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1: Mit Sophie Weinhandl, schönen guten Morgen. Das Pensionssystem ist ein heißes Eisen in der Politik. Diskutiert werden etwa ein höheres Alter, um in Pension zu gehen, oder alternative Finanzierungen. Ansetzen sollte man eher am Arbeitsmarkt, heißt es dazu vom gewerkschaftsnahen Momentum-Institut. Man müsse vor allem jetzt für hohe Beschäftigung und gute Gehälter sorgen, um das Pensionssystem finanzieren zu können. Außerdem fordert das Momentum-Institut ein Bonus-Malus-System, damit Unternehmen mehr Menschen kurz vor der Pension beschäftigen. Auch durch Steuern auf private Pensionsvorsorge könnte der Staat mehr einnehmen. Die Schnäppchenjagd auf asiatischen Billig-Online-Plattformen wie Temu, Shein und AliExpress kosten die heimische Wirtschaft mehr als 200 Millionen Euro und mehr als 1.600 Arbeitsplätze. Am härtesten trifft es den Handel, der jährlich dadurch knapp 570 Millionen Euro verliert. Langsam Wirkung zeigt da jetzt der seit Juli geltende EU-Pauschalzoll von 3 Euro auf Kleinsendungen aus Drittstaaten, heißt es vom Handelsverband. Dadurch ist bei der Post das Paketvolumen aus Fernost um durchschnittlich ein Viertel zurückgegangen. Unser Nachbarland Ungarn hat ab heute einen neuen Präsidenten. Der ehemalige Höchstrichter András Baka startet heute die Amtsgeschäfte. Bei seiner Antrittsrede hat der Jurist angekündigt, er wolle parteiunabhängig handeln. Die Regierungspartei Tisza will das Land mit Baka in eine freiere Demokratie führen. Ex-Premier Orbán hat Baka aus seinem damaligen Amt am obersten Gerichtshof entfernt. Schneller im Internet surfen als in so manchem Büro kann man bald im Flugzeug. Das bewirbt derzeit die Lufthansa. Heute soll die erste Maschine mit Starlink-Satelliten-Internet starten. Starlink gehört zum Firmenimperium von US-Tech-Milliardär Elon Musk. Bis in 3 Jahren möchte die Lufthansa Group alle ihre Flugzeuge mit dem Starlink-Internet ausstatten, also auch die Flieger der AUA.

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1: 25 Jahre Sommertheater Kitzbühel. Mit Rent a Friend kommt die Komödie des Sommers auf die Bühne. Noch bis diesen Freitag im Konzertsaal der Landesmusikschule Kitzbühel. Alle Infos unter sommertheater-kitzbühel.at. 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Alpenzoolauf. Am kommenden Sonntag wird für den Artenschutz gelaufen. Los geht's um 9 Uhr. Anmelden online auf innsbruckläuft.com. Und Sam in den Feierabend. Am 27. August beim Afterwork Sundowner am Marktplatz in Innsbruck. Mit DJ Manu ab 18 Uhr.
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4: Hey, schönen guten Morgen am Mittwoch. Das Tirolwetter bei Live-Radio mit Lehrsinger. Heute wird's wieder hochsommerlich im Land.
5: Auch wenn jetzt noch teils Wolken und Nebel hängen, die lösen sich bald auf und dann hat die Sonne heute das Sagen. Heizt uns auch ordentlich ein. Auf bis zu 32 Grad geht's heute noch rauf. Damit wird's doppelt so warm quasi wie aktuell, zum Beispiel in Reutte. Da messen wir 15 Grad, auch in Kufstein 15, in Innsbruck sind 16 aktuell.
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4: Im Außerfern werden die Naturexperten von morgen ausgebildet an die Lech.
6: Im Naturpark Tiroler Lech werden Kinder zwischen 9 und 12 Jahren zu sogenannten Junior Rangern. Sie erforschen den Fluss, lernen Tiere und Pflanzen kennen und können in Zukunft dann selber bei Naturschutzprojekten im Park mithelfen. So können dann wieder auch die Erwachsenen von den Kids was lernen.
4: Es ist gleich 5 vor 6.
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7: Mit Helene Feuchtenhofer. Schönen guten Morgen. Das Pensionssystem ist ein heißes Eisen in der Politik. Tirols Landeshauptmann Anton Matle von der ÖVP hat vor kurzem gefordert, dass man erst nach 45 Jahren Arbeit in Pension gehen soll. Die Chefökonomin des gewerkschaftsnahen Momentum-Instituts, Barbara Schuster, sieht das aber nicht als Lösung, zumal es ein großes Problem mit älteren Arbeitslosen gibt.
8: Nur jedes dritte Unternehmen beschäftigt Personen, die älter als 60 Jahre sind. Das heißt, selbst wenn das Pensionsantrittsalter nach oben gehoben wird, dann wird damit die Erwerbstätigkeit verlängert, sondern de facto nur die Arbeitslosigkeit. Also es bräuchte da ein Bonus-Malus-System für die Unternehmen, damit es eben Abschläge für die Unternehmen gibt, die niemanden über 60 beschäftigen.
7: Außerdem fordert die Ökonomin, dass steuerliche Vorteile für private Pensionsvorsorge eingespart werden könnten. Sie helfen vor allem denen, die nicht darauf angewiesen sind, so Schuster. Deutschland will seine Grenzkontrollen wieder verlängern um ein weiteres halbes Jahr, wegen der nach wie vor unsicheren Lage an den EU-Außengrenzen, so die Begründung. Deutschland kontrolliert seit 2024 an allen Landesgrenzen zu den neuen Nachbarländern. Dabei darf ein EU-Mitgliedsland eigentlich laut Schengen-Kodex nur im Fall außergewöhnlicher Umstände an den Grenzen kontrollieren. In den USA hat die Staatsanwaltschaft ihre Eröffnungsplädoyers im Prozess gegen die Facebook- und Instagram-Mutter Meta gemacht. Sie wirft dem Konzern vor, Kinder und Jugendliche gezielt abhängig gemacht zu haben, die Funktionsweise ihrer Gehirne ausgenutzt zu haben. 29 US-Bundesstaaten stecken hinter dieser Klage. Sie verlangen von Meta 200 Milliarden Dollar Strafzahlungen. Schon wieder Schwierigkeiten eines Flugzeugs am Münchner Flughafen. Ein Airbus der Lufthansa hat die Landebahn verfehlt und zu früh aufgesetzt. Passiert ist den 351 Passagieren an Bord zum Glück nichts. Erst am vergangenen Samstag ist ein Flieger von Vietnam Airlines beim Starten über die Startbahn hinausgeschossen, hat erst auf einem Rasen dahinter abgehoben.
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5: Weiterhin aktuell gute Fahrt, aber weiterhin gesperrt die Aldranser Straße wegen Arbeiten zwischen dem Schloss Ambras und dem Kreisverkehr Innsbruck Mitte. Noch bis zum 27. August wird da weiter fleißig am Radweg gearbeitet. Ausweichen könnt ihr so lange über Ampass und Vill. Auch die Öffis weichen aus. Staus und Blitze immer gern melden 0512 20 80 85. Kommt gut ans Team.
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4: Guten Morgen. So, Mittwoch ist immer Leas Live-Hacks-Tag und da gehen wir mit dir gleich wieder mal in die Küche.
5: Genau, zu viel Salz in Suppe, Auflauf, in der Soße und so weiter. Kein Problem, da gibt's nämlich was, wie ihr euer Gericht wieder retten könnt, gleich in 5 Minuten.

0: Gleich 5 nach 6 am Mittwoch in der Früh. Guten Morgen, Tirol.
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0: Ja, nie wieder zu viel Salz, gell, Lea?
2: Wenn es euch mal passiert, dass das Salz auskommt in der Suppe, in der Sauce.
0: Im Ei, in der Fuhr.
2: Ja, das wird ein bisschen schwierig, aber auch möglich. Einfach einen Erdäpfel dazugeben. Also beim Ei müsst ihr das jetzt aufrühren, quasi, dass es ein bisschen flüssig ist. Der Erdäpfel, der bindet nämlich wie ein Schwamm, saugt er das ganze Salz auf. Du musst das nur ein bisschen zusammen köcheln lassen. Okay. Wenn es jetzt Suppe oder Soße ist, wo der Erdäpfel eh reinpasst, dann klein schneiden und dazugeben, dann kann man ihn drinnen lassen.
0: Eine Kartoffelsuppe, ne?
2: Genau, aber wenn es jetzt ist, wo man jetzt nicht unbedingt wieder einen Erdäpfel drin haben will, dann nimmt man einfach den ganzen, gibt ihn dazu und kann ihn danach wieder rausfischen. Dann hat man auch noch einen gekochten Erdäpfel, den kann man auch immer gebrauchen, im Kühlschrank ein paar Tage drin lassen, bis man dann Lust drauf hat und das Essen ist gerettet.
0: Das ist ja genial. Also Erdäpfel ist gleich Schwamm, kann man sagen.
2: Salzschwamm quasi.
0: Salzschwamm. Mega, und dann hast du einen Salz-Erdäpfel auch gleich.
2: Ein bisschen Geschmack zumindest, genau.
0: Leas Lifehacks, jeden Mittwoch nur hier bei euch, bei euren Live-Radio-Frühstartern.

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0: Ja, am Mittwoch, 6.12 Uhr haben wir es. Oh, gehenden Strecken, ist es euch auch aufgefallen? Es herbstelt schon leicht in der Früh bei uns in Tirol. Gerade heute gemerkt, wo ich von Sistrans mit dem Auto über die Landstraße nach Lanz bin. Nebel, richtig mystisch.
1: Ich liebe Nebel.
0: Volle Fein dazu draußen, gerade in der Früh, feine Temperaturen, kühl, also ich liebe es.
1: Herbsteln, sagst du?
0: Ja.
1: Also ich glaube, heute am Nachmittag denkt keiner mehr an Herbst. Es ist wieder richtig sommerlich, richtig heiß. Über 30 Grad, also da ab ins Bad, hätte ich gesagt.
0: Und das darf's untertags natürlich auch noch. Einen guten Start in die Wochenmitte.

Mit euren Live-Radio-Frühstartern geht's rein in den Mittwoch, den 19. August, 6.18 Uhr, guten Morgen Tirol, heute am Weltfototag. Ihr müsst jetzt gleich mal im Board ein Selfie für die Insta-Story machen. Startet jetzt gut rein.

0: blaue Schlafzimmerfenster auf und die frische Morgenluft reinlassen. Live Radio 10 vor 7 am Mittwochmorgen.
1: Guten Morgen.
0: Ja, das ist ein echter Wespensommer. So viele Stiche hat es schon lange nicht mehr gegeben. Aber was tun, wenn eine Wespe zusticht? Die Tipps gleich im Tirol-Update beim Andi um 5 vor 7.
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0: Guten Morgen am Mittwoch, gleich 5 vor 7. Das Tirolwetter bei Live-Radio mit Lehrsinger. Auf Grau folgt heute Blau.
1: Aktuell noch Wolken und Nebel im Land, die lösen sich aber immer weiter auf und es wird dann heute sehr sonnig und dann auch heiß. Noch braucht es das Jackerle auf der Bushaltestelle bei 11 Grad in Siljan, 16 sind es in Jenbach und auch in Innsbruck. Auf bis zu heiße 32 Grad geht es heute aber noch rauf.
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0: Es sind heuer richtige Plagegeister an die Laich.
17: Auch in Tirol sind heuer besonders viele Wespen unterwegs. Das spürt unter anderem auch das Rote Kreuz, das heuer überdurchschnittlich viele Patienten mit Wespenstichen versorgen muss. Jörg Waldner vom Roten Kreuz sagt im Live-Radio-Interview.
18: Ja, wir haben durchaus eine Zunahme in den Einsatzzahlen, was die allergische Reaktionen betrifft. Im Juli eine Steigerung von etwas Fünffache gegenüber dem Vorjahr und im August nochmal fast das Zehnfache gegenüber dem Vorjahr.
17: Wespen oder auch andere Insektenstiche sollten vor allem gekühlt werden, um Schmerzen zu lindern, so Waldner. Bei Anzeichen einer allergischen Reaktion heißt sofort nur Notruf 144 wählen. Auch wenn der Rohölpreis sinkt, tanken bleibt in Tirol derzeit teuer. Eine Analyse der Bank Austria zeigt jetzt, dass sich die Spritpreise zunehmend von den reinen Ölpreisen loslösen. Das liegt vor allem daran, dass es auch bei den Raffinerien Kapazitätsengpässe gibt. Sprich, es wäre zwar ausreichend Rohöl verfügbar, die Verarbeitung hinkt aber hinterher. Das hält die Preise hoch und kann auch die Teuerung befeuern. Ein Unfall sorgt gestern für eine zweistündige Sperre auf der Sellrainer Landesstraße. Gegen 14 Uhr stößt ein Kleintransporter frontal mit einem PKW zusammen. Der Transporter war laut Polizei auf der Gegenfahrbahn unterwegs. Die Autoinsassen, zwei Erwachsene und vier Kinder, werden leicht verletzt und müssen ins Krankenhaus. Der 22-jährige Kleinlasterfahrer bleibt unverletzt. Und die FH Kufstein hat einen neuen Namen. Sie heißt künftig Hochschule Kufstein Tirol oder kurz HOK. Nach 30 Jahren überarbeitet die Schule ihre Marke, ihr Logo und auch ihre Website. International will sie so noch besser wahrgenommen werden. 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
1: Alles gut auf den Tiroler Straßen. Wenn ihr was seht, Staus und Blitzer, immer gern melden. 05 12 20 80 85. Kommt gut ans Ziel.
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0: Guten Morgen. Auf in die Wochenmitte. Es gibt richtig krasse Leute. Der Liam Poberschnig aus Reute hat als erster Tiroler den Ärmelkanal durchquert. Strecke von England bis Frankreich über 40 Kilometer in 16 Stunden nonstop. Ja?
21: Also da bist in der Stunde sicher 10 bis 20 Mal gestochen worden.
1: Zack, was der Liam da alles erlebt hat und wie er es geschafft hat, 16 Stunden durchzuhalten, erzählt er uns gleich in 6 Minuten.
0: Und der Hit jetzt hat ganz viel Energie wie eure elektrische Zahnbürste im Bad. Hier ist Jennifer Lopez, Save Me Tonight.

0: Guten Morgen, eure Live-Radio-Frühstarter, gleich 6:55. So, nehmt euch für diese Geschichte bitte 2 Minuten Zeit. Der Typ ist nämlich wirklich irre. Liam Poberschnik, 26 Jahre aus heute. Als erster Tiroler hat er schwimmend den Ärmelkanal durchquert. Von England nach Frankreich über 40 Kilometer in 16 Stunden. Guten Morgen, Liam, hi.
1: Hi. Guten Morgen, Feiti, guten Morgen, Lea.
2: Ja, hallo. Insgesamt geschwommen bist du eben bis über 16 Stunden. Wichtigste Frage, wie hast du das mit dem Essen gemacht?
1: Alle 45 Minuten circa habe ich so kleine Feeds bekommen mit Kohlenhydrat, Getränken und Bananen, Pfirsich, Keksen und solche Sachen.
0: Ja. Und wie ist es da vom Morgen her gegangen?
1: Ich habe quasi mich nach ein paar Stunden im Schwimmen habe ich mich schon übergeben müssen, weil man einfach extrem schlecht war. Ja, habe dann meine ganze Ernährung umwerfen müssen, weil mein Magen einfach aus irgendeinem Grund plötzlich nichts mehr vertragen hat und bin dann eigentlich mit Bananen und Pfirsich rübergeschwommen. Mein Magen und mein Darm, die waren nicht so überzeugt von der ganzen Angelegenheit.
0: Was sicher viele interessiert, Liam, welche Begegnungen macht man denn da so mit Meeresbewohnern auf dem Weg?
1: Ein Kollege von mir, der fast neben mir geschwommen ist mit seinem eigenen Boot, der hat einen ganz, ganz kleinen Hai gesehen, so einen Zwerghai. Genau, und am Tag, nachdem ich geschwommen bin, hat man anscheinend einen Okra im Ärmelkanal gesehen. Da war ich auch ganz froh, dass ich am Tag davor geschwommen bin. Ich bin persönlich nur Quallen begegnet.
2: Ui, aber das hat wehgetan?
1: Mir ist gleich am Anfang eine Qualle quer übers Gesicht drüber. Da war ich dann kurz schon so, okay, hallo, guten Tag, danke für die Anmeldung.
0: Ja, willkommen bei mir im Meer. Schlussendlich bist du aber gut angekommen. Parallel von dir ist ja eben auch ein Kollege mitgeschwommen aus einem anderen Land. Habt ihr danach zusammen gefeiert?
1: Er hat es gefeiert. Ich war damit beschäftigt, mich über die Seite des Bootes zu übergeben. Mein Organismus hat es einfach itzu mitgemacht und sobald ich auf dem Boot war und eben, wie du gesagt hast, Adrenalin, wo das alles mal weg war, hat sich wirklich mein Körper gemeldet und der hat dann gezeigt, hey, das war jetzt definitiv zu viel. Und dann habe ich gesagt, du, mir ist jetzt alles egal. Ich lege mich jetzt hin, ich habe bitte mal mein Gewand auszogen, hingelegt und habe geschlafen.
2: Brutal.
0: Richtig krasse Story, ja. Oder? Liam Poberschnik aus heute hat also als erster Tiroler schwimmend den Ärmelkanal durchquert. Genial.
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0: Morgen.

0: Genau, eure Live-Radio-Lieblings-Greatest-Hits am Mittwoch in der Früh. Unique 2, es ist 6.42 Uhr. Jeden Morgen um 5 nach 8 heißt bei uns
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0: Wochenführende mit 8 Begriffen ist die Alexandra aus Hart im Zillertal. Falls ihr denkt, noch mehr zu schaffen, gleich anmelden, liveradio.tirol. 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
2: So, und jetzt machen wir wieder mal eine interne Spielrunde, diesmal mit unserem Newsman, dem Andi Leich.
3: Ich freue mich schon. Ja. Beim Zuhören denkt man sich immer, ja, das hätte ich gewusst. Jetzt habe ich ein bisschen Angst, dass jetzt das böse Erwachen kommt.
2: Das voll schauen wir mal. Aber wir finden ja einen netten Buchstaben für dich, und zwar das L, L wie Leicht.
0: Okay. Oder L wie Leicht.
2: Schauen wir mal, wie leicht es wird für dich. Bist du bereit?
3: Ja.
0: Dann
3: ja,
0: starten wir jetzt so für dich, Andi. Die schnellsten 30 Sekunden deines Lebens.
2: Eine Stadt.
3: Laibach.
2: Land.
3: Lettland.
2: Sportart.
3: Langlaufen.
2: Tier.
3: Lux.
2: Tiroler Bezirk.
3: Landeck.
2: Essen.
0: Was machst du gern? Silber. Du hast gesagt, was weiter soll ich?
3: Lasagne.
2: Automarke.
3: Lancia.
2: Frauenname.
3: Lena.
2: Arbeitsgerät.
3: Entschuldigung. Arbeitsgerät. Landwirtschaftsflug.
2: Organ.
0: Bist du deppert. Landwirtschaftsflug. 9 Begriffe. Ja, der Mann ist nicht umsonst in den Nachrichten. Er ist einfach gescheit.
3: Das ist aber stressig.
2: Ich finde super, dass da zuerst Lena eingefallen ist. Danke für nichts, Andi.
3: Ist ja so ähnlich.
0: Aber das ist die Stresssituation, das Stressmomentum. Super geschlagen, 9 Begriffe.
3: Danke.
0: Wie gesagt, ihr braucht heute übrigens auch 9 für neue Wochenführung. Anmelden liveradio.tirol für Stadtland irgendetwas. Wir spielen dann um 5 nach 8 hier in der Show.

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15: Guten Morgen. Das Tirolwetter bei Live-Radio mit Lehrsinger und heute könntest du das Planschbecken im Garten wieder ausnützen.
16: Auch wenn es noch nicht danach ausschaut. Es hängt der Nebel in den Tälern, einige Wolken auch, aber die lösen sich bald auf und dann wird es richtig sonnig heute und die Temperaturen steigen. Von aktuell noch 14 Grad in Kitzbühel, 15 in Landeck und 16 in Innsbruck, rauf auf bis zur heiße 31 noch.
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15: Viel Muskelkraft und Herzblut und ein Ergebnis, das sich sehen lassen kann an die Leich.
17: Der Gipfel des hinteren Plateien über Imst hat ein neues Gipfelkreuz. Alpenverein und Alpenvereinsjugend haben das neue Kreuz vor kurzem aufgestellt. Ganz ohne Hubschrauber, Holzbalken und alles, was dazugehört, haben sie zu Fuß auf den Gipfel getragen. Und auch cool, das alte Kreuz bekommt eine neue Aufgabe, richtig schön nachhaltig. Die Balken werden zur Sitzbank umfunktioniert.
15: Super Training, es ist 5 vor 7.
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18: Mit Helene Feichtenhofer. Schönen guten Morgen. Wann sollen wir in Pension gehen? Es läuft derzeit wieder einmal eine Diskussion über eine Pensionsreform. Auch über die Pensionsunterschiede zwischen Frauen und Männern wird da aktuell viel diskutiert. Die Chefökonomin des gewerkschaftsnahen Momentum-Instituts, Barbara Schuster, fordert diesbezüglich
19: Vor allem voran eine Aufwertung von typischen Frauenberufen, die oftmals niedriger bezahlt sind als typische Männerberufe. Es braucht aber auch eine bessere Anrechnung von Pflege- und Karenzzeiten und generell vielleicht auch für alle eine Arbeitszeitverkürzung bei vollem Lohnausgleich, damit die Sorgearbeiten zwischen Männern und Frauen eben besser aufgeteilt werden kann.
18: Für das Pensionssystem fordert die Ökonomin mehr Anpassungen im Arbeitsmarkt, etwa durch ein Bonus-Malus-System, damit Unternehmen mehr ältere Beschäftigte aufnehmen. Gerade in den letzten Jahren, knapp vor der Pension, gibt es nämlich die meisten Arbeitslosen, so Schuster. In Wien entscheidet heute das Bezirksgericht Innere Stadt, wie es mit dem ersten Bewohner der Wiener Auszeit-WG weitergeht. Der 13-Jährige, der schon viele Straftaten verübt hat, ist seit Mitte Juli in der Einrichtung. Und das Gericht entscheidet darüber, ob es rechtens ist, dass der Jugendliche dort quasi in einem Gefängnis-Light sitzt. In den USA hat Präsident Trump neue Zölle gegen Kanada in letzter Minute doch noch abgesagt. Beide Seiten haben sich auf ein Abkommen geeinigt. Eigentlich hätten ab Mitternacht Washingtoner Zeit Zölle von 50% auf bestimmte kanadische Güter gegolten. Fußball als letztes. Europäisches Fußballteam steigt heute auch Meister LASK in die Europacup-Quali ein. Die Linzer spielen im Champions-League-Playoff und treffen da heute im Hinspiel auswärts in Schottland auf Celtic Glasgow. Anpfiff ist um 21 Uhr.
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16: Es geht staufrei durchs Land. Gesperrt weiterhin die Aldranser Straße zwischen dem Kreisverkehr Innsbruck-Mitte und dem Schloss Amras. Wegen Arbeiten am Radlweg noch bis zum 27. August. Ausweichen könnt ihr so lange über Ampass und Vill. Auch die Öffis müssen hier ausweichen. Staus und Blitzer immer gerne melden. 0512 20 80 85.
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15: Guten Morgen. Auf, in die Wochenmitte. So viele Websenstiche heuer. Die Zahl der Einsätze beim Roten Kreuz explodiert.
16: Ja, aber was macht man, wenn so ein Sauviech zusticht? Ja. Einen Erste-Hilfe-Tipp vom Profi gibt's gleich in 6 Minuten.
15: Und viel gute Laune für euren Morgen jetzt mit dem aktuellen Top-Hit von Loy. Red Eyes.

0: Hits mit Ohrwurm-Garantie für euren Start in den Mittwoch. Hier ist Live-Radio 3 nach 7 gleich. Guten Morgen! Wer von euch ist denn heuer auch schon mal gestochen worden? So viele Websen diesen Sommer bei uns da in Tirol. Mir hat mitten unterm Treten beim Radeln an ihrem Wadel gestochen, tagelang komplett angeschwollen gewesen.
1: Ja, mir hat auch eine erwischt und das war auch wochenlang hat das geschmerzt. Beim Baden im Bach irgendwo drauf gesetzt und ja, dann ist es schon passiert. Ja, Wespenplage auch ein Thema für unseren Reporter, den Philipp Kranbacher.
2: Phil unterwegs, bei euch in Tirol.
3: Ja, die vielen Wespen, die spürt man wirklich überall in Tirol, auch beim Roten Kreuz Tirol. Ich bin da jetzt gerade unterwegs mit dem Jörg. Hallo, servus.
4: Hallo, servus.
3: Du hast mir gesagt, die Zahlen mit Wespen einsetzen, wenn man so will, die explodieren quasi auch bei euch derzeit.
4: Ja, wir erkennen schon gegenüber dem Vorjahr deutliche Zunahme. Im Juli um 5, also 5-fache an Einsätzen, im August jetzt fast das 10-fache in der ersten Hälfte. Also da spüren wir schon, dass wir mehr mit dem Thema Allergie heuer im Sommer zu tun haben.
3: Ist richtig was zu tun, gerade Allergie, du sagst das, wenn ich jetzt schon einen Profi vor mir habe, Allergie ist das eine, das ist wirklich ein kritischer, hochsensibler und nicht ganz so einfacher Bereich, den lassen wir jetzt einmal weg. Für alle, die nicht allergisch sind, was ist denn so der beste Tipp? Man hört immer, sei es die Hitze, das Kühlen, was mache ich denn am besten, wenn es mich erwischt, Biene oder Wespe?
4: Also am besten ist immer zu schauen, dass ich nicht gestochen werde, eh klar, also da ruhig bleiben, nicht fuchteln und solche Dinge. Wenn es dann passiert ist, am besten kühlen, so rasch wie möglich, entweder ein kühlendes Tuch auflegen oder aus dem Eisschrank heraus irgendwelche kühlenden Pads und solche Sachen helfen dann für sich am besten, um der Schwellung entgegenzuwirken und auch um die Schmerzen, die vielleicht auftreten, ein wenig zu lindern.
3: Hitze macht hier weniger, hast du gesagt, weil auch da wieder, man kann sich verbrennen, man ist auch da wieder quasi im medizinischen Bereich.
4: Hitze ist bei uns in der Lehrmeinung gar nicht vorgesehen, also wir tun nur kühl.
3: Zwiebelschalen im Notfall, habst du die irgendwo eingeschoben, dann immer in der Rotkreuzhosentasche zum Auflegen?
4: Wir haben sie nicht mit, aber wenn die Oma in der Nähe ist, kann sie natürlich gerne die eine oder andere Zwiebelscheibe auch entsprechend verwenden.
1: Die Oma wird schon richten.
0: Ja, die guten alten Haustipps, oder? Gehen immer. Hochmachen halt!
1: Dass erst gar nicht gestochen werden, das war das Beste.

0: einer eurer Lieblings-Greatest-Hits bei Live Radio von Don Henley und gleich einer der besten aktuellen von Somber Homewrecker. Super Sommersong. 12 nach 7 haben wir's und jetzt haben wir einen super Ferientipp für heute.
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0: Jetzt ganz viel Feel-Good-Sound von Somber.

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0: Einen coolen Start in den Mittwoch mit Live-Radio 20 nach 7. Guten Morgen, Tirol. Ja, langsam beginnt wieder ein bisschen das Lernen für viele auf den Nachtzipf, gell? Nachhilfeprüfungen, ja, nehmen jetzt in den Spätferien natürlich zu. Wie viele Eltern im Schnitt pro Jahr pro Kind ausgeben für Nachhilfe, erfahrt ihr gleich im Tirol-Update um 7:05.
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15: Guten Morgen am Mittwoch, es ist 7:30 Uhr. Und hier ist Lea Singer mit dem Tirolwetter bei Live-Radio. Die Sonne wartet noch ein bisschen auf ihren großen Auftritt.
6: Noch wird sie meist von Nebel über den Tälern verdeckt, aber sie kommt dann heute mit voller Wucht und voller Stärke raus. Wenn sich der Nebel dann langsam auflöst, wird spürbar immer wärmer, richtig heiß heute am Nachmittag. Bei viel Sonne gibt es bis zu 32 Grad. Aktuell messen wir in Söll und auch in Rinn noch 14 Grad, in Innsbruck sind 16.
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15: Heuer sind sie gefühlt überall an die Leich.
20: Auch in Tirol ist es ein besonders starkes Wespenjahr. Dass damit viele Tirolerinnen und Tiroler zu kämpfen haben, zeigt sich auch in den Einsatzzahlen der Rettung. Das Rote Kreuz etwa muss heuer deutlich öfter wegen allergischer Reaktionen ausrücken als letztes Jahr. Im Juli und im bisherigen August waren es 5 bis 10 Mal so viele Einsätze. Wespenstiche sollten sofort gekühlt werden. Bei Anzeichen einer allergischen Reaktion heißt es den Notruf wählen. Immer mehr Schülerinnen und Schüler bekommen Nachhilfe in Tirol, das zeigt das aktuelle Monitoring der Arbeiterkammer. Für Familien allerdings eine teure Angelegenheit, Tirol-Reporter Philipp Kranbacher.
21: Egal ob von einem Institut, privat oder direkt an der Schule, 29% der Schüler in Tirol haben im letzten Schuljahr Nachhilfe bekommen, um 4% mehr als im Jahr davor. 1000 zusätzliche finden, sie hätten Nachhilfe nötig, der Bedarf ist also groß. Eltern zahlen dafür im Schnitt 670 Euro pro Kind und Schuljahr, damit sind die Kosten in etwa gleich geblieben.
20: In Kufstein ist eine Betrügerin aufgeflogen. Die 35-Jährige soll sich durch falsche Angaben über Jahre Mindestsicherung und andere Sozialleistungen erschlichen haben, auf die sie eigentlich keinen Anspruch gehabt hätte. Jetzt ist ihr die Behörde auf die Schliche gekommen. Durch die Tat ist ein Schaden von mehreren 10.000 Euro entstanden. Und das Tiroler Unternehmen Spiegeltec wächst weiter, auch in Richtung Schweiz. Der Industrieanlagenplaner aus Brixlek übernimmt die Schweizer TopTech Soll AG aus Thun. Die Schweiz sei ein wichtiger Standort, deshalb wolle man dort gezielt präsenter werden, heißt es. 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
6: Es geht staufrei durchs Land, aber bitte nicht zu schnell. In die neue Blitzer für Tirol, wie immer nur bei uns auf Live-Radio, stehen in Innsbruck in der Luigenstraße, da wird der 30er kontrolliert. Vielen Dank für die Info, wenn auch ihr was habt, Staus und Blitzer. 0512 20 80 85.
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15: Guten Morgen. Heute ist Weltfototag. Ja, machen wir gleich mal was. Foto jetzt aus dem Fenster aus. Sie ist bei uns in Innsbruck zum Beispiel aus dem Studio Richtung Nordkette rauf. Noch Nebel. Und dann ein Foto zum Mittag von der gleichen Stelle. Dann von der Lea versprochen, strahlend sonnig. Sonne aus dem Radio schon jetzt gleich mit der aktuellen von Kaigo. Und sie ist Thorsten in einer Sonne. Echo.

0: Live-Radio 5 nach halb 8 am Mittwoch. Es wird heute wieder heiß, da hast du viel trinken.
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3: 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Eisgekühlt ist super.
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0: Jugenderinnerungen an die 90er. Britney bei Live-Radio 742. Guten Morgen. Schießer Manuel Feller hieß stolz.
1: Ich beschreibe es mit einem Wort. Unglaublich. Also der schönste Moment in meiner Karriere.
0: Also ähnlich wie bei seinem Kitzig hat er sich fix auch gestern gefühlt.
2: Ja, er hat seit gestern seine eigene Gondel.
0: Mega.
2: Natürlich bei ihm daheim im Skigebiet Fieberbrunn ist er feierlich übergeben worden. Das hat er gestern auch in seiner Story gepostet. Und wie es ausschaut, hat der liebe Manuel immer auch eine Umhängetasche dabei.
0: Ja, braucht der Mann von heute, Entschuldigung.
2: Das kommt heutzutage,
0: ja,
2: gell, dass die Männer auch eine Tasche haben.
0: Ja.
2: Ja, und da hat er alle wichtigen Sachen drin für seine erste Gondelfahrt gehabt. Aber natürlich das Allerwichtigste, seine Familie auch dabei bei der ersten Gondelfahrt und alle Unterstützer.
0: Genau, beim Wandern. Die nächsten Tage werden sicher viele extra warten in Fieberbrunn, bis eben die Gondel von Manu einfahrt.
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12: Guten Morgen, Mittwoch. Das Tirolwetter bei Live Radio mit Lea Singer. Teils sonnig, teils noch nebelig.
13: Ja, in Lienz zum Beispiel oder auch in Reute, da strahlt schon die Sonne. In den Tälern hängt der Nebel noch. Da sind die, die ein bisschen höher wohnen, auch schon mit Sonnenstrahlen gesegnet. In den nächsten Stunden löst sich aber der Nebel auf und dann wird es im ganzen Land sehr, sehr freundlich heute und auch noch heiß. Auf bis zu 32 Grad geht's rauf. Aktuell messen wir 14 Grad in Seefeld. In Kufstein sind 16 und in Innsbruck 17. Die Live Radio Vorschau zeigt, morgen der Donnerstag startet meist sonnig, am Nachmittag mehr Wolken, fängt auch an zu regnen, teils auch zu gewittern, das bei maximal 30 Grad. Unbeständig auch der Freitag, auch da sind wieder Gewitter möglich, bei maximal 25 Grad.
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12: Im Außerferne werden die Naturexperten von morgen ausgebildet an die Lech.
14: Im Naturpark Tiroler Lech werden Kinder zwischen 9 und 12 Jahren zu sogenannten Junior Rangern. Sie erforschen den Fluss, lernen Tiere und Pflanzen kennen und können in Zukunft dann selbst bei Naturschutzprojekten im Park mithelfen. So können dann wiederum auch Erwachsene wieder was von den Kids lernen.
12: Sehr cool, es ist 5 vor 8.
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15: Mit Helene Faltenhofer. Schönen guten Morgen. Das Pensionssystem reformieren. Darüber diskutieren die Politiker derzeit wieder. Im Gespräch ist da unter anderem, dass wir erst nach 45 Jahren Arbeit in Pension gehen sollen oder alternative Finanzierungen fürs Pensionssystem. Die Chefökonomin des gewerkschaftsnahen Momentum-Instituts, Barbara Schuster, sagt, man müsse woanders ansetzen.
16: Also vor allem braucht es einen starken und gesunden Arbeitsmarkt. Das Pensionssystem ist immer ein Spiegel vom derzeitigen Arbeitsmarkt. Das heißt, wenn wir jetzt auch gute Gehälter zahlen, wenn wir eine hohe Beschäftigung haben, dann können wir unser Pensionssystem gut finanzieren.
15: Sie fordert etwa ein Bonus-Malus-System, damit Unternehmen mehr Menschen kurz vor der Pension beschäftigen und sieht Einsparmöglichkeiten etwa, wenn private Pensionsvorsorge nicht besteuert wird. In Salzburg sucht die Polizei nach den Dieben der Mozart-Statuen. Mehr als 200 kleine goldfarbene Mozarts sind da aus einer Kunstinstallation im Mirabellgarten verschwunden. Der Verdacht ist, dass Touristen die Figuren mitgehen haben lassen. Deswegen beobachtet die Polizei auch Online-Plattformen. 90 Euro kostet eine Figur. Der Gesamtschaden liegt bei über 18.000 Euro. Die Staatsanwaltschaft Wien ermittelt in einem brisanten Fall rund um die Buback-Verurteilung von Ex-Finanzminister Grasser. Diese Verurteilung sollte offenbar gekippt werden. Mit falschen Unterlagen soll behauptet worden sein, die Richterin sei bestechlich. Ein angeblicher IT-Forensiker soll behauptet haben, er könne das beweisen, soll dafür Geld von Grassers Anwälten bekommen haben. Die bestreiten alles. Ausgerechnet die eigene KI hat jetzt den Chat-GPT-Entwickler OpenAI gehackt. Zuvor hatte die KI während eines Tests bereits die Systeme einer anderen Firma angegriffen. Nun zieht OpenAI die Notbremse, schaltet bei der Modellentwicklung mehrere Gänge zurück, um die Systeme der KI zu überarbeiten.
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13: Aktuell kommt ihr staufrei von A nach B, aber bitte nicht zu schnell. Hier die neue Blitzer für Tirol nur bei uns auf Live-Radio stehen in Ampass Egerdach. Da wird aus einem schwarzen VW-Bus rausgeblitzt. Danke für die Info. Wenn auch ihr was habt, Staus und Blitzer 05 12 20 80 85. Kommt gut ans Ziel.
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12: Guten Morgen. So, und gleich quizzen wir wieder Stadtland irgendetwas. Die schnellsten 30 Sekunden eures Lebens, 8 Begriffe gilt's zu überbieten.
13: Versucht heute die Sandra Ledermeier aus Innsbruck. Und ihr macht es daheim, im Auto, im Büro natürlich auch mit. Wir spielen gleich in 6 Minuten.
12: Zuerst der super Sommerhit von Harry Styles, American Girls und Sam Fender. People Watching.

0: Der perfekte Start in den Mittwoch auf Live-Radio, 19. August. Es ist 5 nach 8. Morgen.
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0: So, mindestens 9 Begriffe braucht's für eine neue Wochenführung. Das versucht heute Sandra Ledermeier aus Innsbruck. Hi.
2: Guten Morgen, hallo, grüß euch.
0: Servus. Na, was steht heute an?
2: Nein, ich bin jetzt am Arbeiten bis zur 2,5 und danach mal schauen, was das Wetter noch hergibt. Ganz spontan.
3: Fleißig, aber sollte sich heute am Abend ein bisschen draußen sitzen, auf alle Fälle noch ausgehen. Ist fein warm dann und gibt auch noch Sonne.
2: Hoffentlich.
0: Jetzt volle Konzentration. Die Lea gibt als unsere Quizmasterin gerade noch deinen Buchstaben.
2: Ja.
3: Das W, W wie Wilhelm.
2: Okay.
0: Daumen sind gedrückt, hier starten jetzt für dich die schnellsten 30 Sekunden deines Lebens.
3: Eine Stadt.
2: Wien.
3: Land.
2: Weiter.
3: Tier.
2: Weiter.
3: Hobby.
2: Weiter.
3: Ein Getränk.
2: Wein.
3: Kleidungsstück.
2: Winterjacke.
3: Straftat.
2: Weiter.
3: Musiker.
2: Wolfgang Matthias Mozart.
3: In der Luft.
2: Wolken.
3: Körperteil.
2: Wade.
3: Pflanze.
2: Waldbeere.
3: Im Badezimmer.
0: Leider, jetzt aber vorbei. Lass mal Pflanze als Waldbeere noch gelten.
3: Auf alle Fälle.
0: Dann hast du jetzt 7, Sandra. Allerdings für die Wochenführung leider zwar zu wenig.
2: Ja, hab ich gesehen. Schade, aber sehr schwierig unter Druck. Danke trotzdem.
0: Und somit bleibt die Alexandra aus Hart mit 8 Begriffen in Führung. Wochenpreise, ein 200-Euro-Gutschein für Christophorus Reisen. 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Nächste Runde, Stadtland irgendetwas, morgen wieder um 5 nach 8.

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0: Am Mittwochmorgen in Tirol, gleich 7:45, eure Live-Radio-Frühstarter, Veiti und Leata. Guten Morgen.
1: Servus.
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0: Ja, der Fabio Venier, 8 Jahre aus Stamms, weiß schon ganz genau, was er dann wieder in der Schule erzählt über seine Ferien-Highlights.
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1: Ja, wenn auch eure Kids gern da bei uns das Wetter präsentieren wollen und ihr mit der ganzen Family einen Ausflug hinter die Radiokulissen machen wollt, gern anmelden auf liveradio.tirol.
0: Heute kurz nach 9 geht schon weiter und zwar kommt da die Amelie Kirchel, 11 Jahre aus Rinn.
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15: Guten Morgen mit Live-Radio 8:35. Im Unterland ist eine Betrügerin aufgeflogen. Wie dies geschafft hat, sich Zehntausende Euro zu erschwindeln in 20 Minuten im Tirol-Update.
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15: Das Tirolwetter bei Live-Radio mit Lea Singer. Unten noch Nebelsuppe, oben schon Sonnenschein.
18: Richtig cool, wenn ihr da jetzt mit den Ferienkids zu einer Wanderung aufbrecht und wenn man dann so schön langsam außen Nebel heraus in die Sonne kommt. Ihr könnt aber auch einfach daheim auf die Sonne warten. Jetzt schon sonnig im Talerunden, zum Beispiel in Lienz oder auch in Reute. Und auch im Rest des Landes verzieht sich der Nebel noch. Wird heute richtig Badewetter auch noch geben, bis zu 32 Grad am Nachmittag. Mittag noch. Aktuell messen wir in Virgen 11 Grad, in Imst sind 17 und auch in Innsbruck 17. Die Live-Radio-Vorschau morgen Donnerstag Vormittag sonnig, nachmittags wird es immer regnerischer und es kann auch gewittern bei bis zu 30 Grad und beständig auch der Freitag bei bis zu 25 Grad.
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15: Das sind heuer richtige Plagegeister an die Laich.
19: Auch in Tirol sind heuer besonders viele Wespen unterwegs. Das spürt unter anderem auch die Rettung, die heuer überdurchschnittlich viele Patienten mit Wespenstichen versorgen muss. Jörg Waldner vom Roten Kreuz sagt im Live-Radio-Interview.
20: Ja, wir haben durchaus eine Zunahme in den Einsatzzahlen, was die allergische Reaktionen betrifft. Im Juli eine Steigerung von etwas Fünffache gegenüber dem Vorjahr und im August nochmal fast das Zehnfache gegenüber dem Vorjahr.
19: Wespen oder auch andere Insektenstiche sollten vor allem gekühlt werden, um die Schmerzen zu lindern. Bei Anzeichen einer allergischen Reaktion heißt sofort Notruf 144 wählen. Auch wenn der Rohölpreis sinkt, bleibt Tanken in Tirol derzeit teuer. Eine Analyse der Bank Austria zeigt jetzt, dass sich die Spritpreise von den reinen Ölpreisen losgelöst haben. Das liegt vor allem daran, dass es auch bei den Raffinerien Kapazitätsengpässe gibt. Sprich, es wäre zwar ausreichend Rohöl verfügbar, die Verarbeitung hinkt aber hinterher. Das hält die Preise hoch und kann auch die Teuerung befeuern. In Kufstein ist eine Betrügerin aufgeflogen. Die 35-Jährige soll sich durch falsche Angaben über Jahre hinweg Mindestsicherung und andere Sozialleistungen erschlichen haben, auf die sie eigentlich keinen Anspruch gehabt hätte. Jetzt ist ihr die Behörde auf die Schliche gekommen. Durch die Tat ist ein Schaden von mehreren 10.000 Euro entstanden. Und ein E-Bike-Akku sorgt in Schwarz für einen Feuerwehreinsatz. Ein Mann hört gestern vor seinem Haus einen Knall. Wie sich zeigt, ein Akku, der in einer Box gelagert war und zu brennen begonnen hat. Der Mann zieht die Box aus dem Carport in die Einfahrt. Es gelingt ihm, die Flammen vor dem Eintreffen der Feuerwehr noch selbst zu löschen. 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
18: Jetzt geht's auf die A13 Brenner Autobahn, Innsbruck Richtung Brenner. Vor der Baustelle auf der Lueckbrücke dauert es 5 bis 10 Minuten länger. Und bitte nicht zu schnell, die neuesten Blitzer für Tirol gibt's wie immer nur bei uns auf Live-Radio. Stehen einmal auf der BN171 Tiroler Straße von zwischen Münster und Brixleck beim bei der Firma Alpquell. Und auch noch in Jenbach wird kontrolliert, und zwar bei der HTB-Schule. Von einem Caddy-Auto wird rausgeblitzt. Staus und Blitzer auch gern melden. 0512 20 80 85.
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15: Guten Morgen. Es gibt so krasse Leute. Der Liam Poberschnig aus Reutte hat als erster Tiroler schwimmend den Ärmelkanal durchquert. Von England bis Frankreich über 40 Kilometer in 16 Stunden nonstop, bitte.
21: Also da bist du in der Stunde sicher 10 bis 20 Mal gestochen worden.
18: Ach, brutal, was der Liam da alles erlebt hat und wie er es geschafft hat, 16 Stunden durchzuhalten, erzählt er uns in 6 Minuten.
15: Der Nomen est Omen, hier ist jetzt Teddy Swims, brandneu, Mr. Neudorf.

0: Live-Radio, eure Frühstarter, 8.36 Uhr. Guten Morgen.
1: Guten Morgen.
0: Ihr Lieben, nehmt euch jetzt für diese Geschichte bitte 2 Minuten Zeit. Der Typ ist nämlich wirklich irre. Liam Boberschnick, 26 Jahre aus Reute. Als erster Tiroler hat er den Ärmelkanal durchschwommen. Von England nach Frankreich über 40 Kilometer in 16 Stunden. Wie hast du da eigentlich mit dem Essen gemacht?
2: Guten Morgen, Feiti, guten Morgen, Lea.
1: Hallo.
2: Alle 45 Minuten circa habe ich so kleine Feeds bekommen mit Kohlenhydrat, Getränken und Bananen, Pfirsich, Keksen und solche Sachen.
0: Ja. Und wie ist es da vom Morgen her gegangen?
2: Ich habe quasi mich nach ein paar Stunden im Schwimmen habe ich mich schon übergeben müssen, weil man einfach extrem schlecht war. Ja, habe dann meine ganze Ernährung umwerfen müssen, weil mein Magen einfach aus irgendeinem Grund plötzlich nichts mehr vertragen hat und bin dann eigentlich mit Bananen und Pfirsich rübergeschwommen. Mein Magen und mein Darm, die waren nicht so überzeugt von der ganzen Angelegenheit.
1: Uiuiui. Aber hast coole Begegnungen mit anderen Meeresbewohnern vielleicht gehabt?
2: Ein Kollege von mir, der fast neben mir geschwommen ist mit seinem eigenen Boot, der hat einen ganz, ganz kleinen Hai gesehen, so einen Zwerghai.
1: Wow.
2: Genau, und am Tag, nachdem ich geschwommen bin, hat man anscheinend einen Okra im Ärmelkanal gesehen. Da war ich auch ganz froh, dass ich am Tag davor geschwommen bin. Ich bin persönlich nur Quallen begegnet.
1: Ui, aber das muss wehgetan haben, oder?
2: Mir ist gleich am Anfang eine Qualle quer übers Gesicht drüber. Da war ich dann kurz schon so, okay, hallo, guten Tag. Danke für die Anmeldung.
0: Alter. Das ist mein Revier. Schlussendlich bist du aber gut angekommen. Parallel von dir ist eben auch ein Kollege aus einem anderen Land mitgeschwommen. Habt ihr danach gefeiert?
2: Er hat es gefeiert. Ich war damit beschäftigt, mich über die Seite des Bootes zu übergeben. Mein Organismus hat es einfach ich so mitgemacht. Und sobald ich auf dem Boot war und eben, wie du gesagt hast, Adrenalin, wo das alles mal weg war, hat sich wirklich mein Körper gemeldet und der hat dann gezeigt, hey, das war jetzt definitiv zu viel. Und dann habe ich gesagt, du, mir ist jetzt alles egal. Ja. Ich liege mir jetzt hin, ich habe bitte mal mein Gewand auszogen, hingelegt und habe geschlafen.
0: Verdient.
1: Hast, ja.
0: Richtig krasse Story. Liam Boberschnick aus Reute hat also als erster Tiroler den Ärmelkanal durchquert, schwimmend. Genial.

0: So, jetzt haben wir gleich was für alle verliebte Köchinnen und Köche bei uns im Land. Weil das heißt ja, oder? Wie geht der Spruch mit dem Salz?
1: Ja, wenn man verliebt ist, dass zu viel drin landet.
0: Richtig, genau. So, genau. Live-Radio 8:45.
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0: Mit der Lea gibt's nie wieder zu viel Salz in der Suppe.
1: Ja, weil in Zukunft gibt's ihr da einfach einen Erdäpfel, also Kartoffel dazu. Ja. In Suppe oder Auflauf oder Soßen, ganz egal, einfach den Erdäpfel ein bisschen mitkochen lassen. Wenn der jetzt wie in der Suppe nicht wirklich reinpasst, dann könnt ihr ihn danach einfach rausnehmen. Dann habt ihr einen gekochten Erdäpfel, den könnt ihr in der Zwischenzeit im Kühlschrank lagern und die nächsten Tage essen. Und bei manchen Sachen in der Soße, vielleicht in einem Auflauf, passt der Erdäpfel auch rein. Dann könnt ihr ihn klein schneiden oder aufreiben und drinnen lassen.
0: Genial, also wie ein Schwamm sozusagen, den Erdäpfel rein und der saugt dann das Salz einfach ein.
1: Genau.
0: Großartig, Leas Lifehacks hier bei Live Radio. Jeden Mittwoch um 8:45. Einen schönen guten Morgen.

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5: Schönen Mittwochvormittag. Das Tirol-Wetter bei Live-Radio mit Lea Singer. Es wird heute noch richtig hochsommerlich.
6: Auch wenn jetzt noch teils Wolken und Nebel hängen, die lösen sich bald auf. Und dann wird es so richtig heiß heute noch. Auf bis zu 31 Grad geht's rauf. Aktuell messen wir zum Beispiel in Tannheim 17 Grad. Auch in Kufstein sind 17, in Innsbruck 18 jetzt. Die Live-Radio-Vorschau zeigt, morgen, der Donnerstag, startet dann sonnig und wird auch wieder heiß. Knapp an die 30 Grad gehen sich da aus. Nachmittags aber immer wieder Regen und auch Gewitter möglich und beständig auch der Freitag. Auch da kann es blitzen und donnern bei maximal 25 Grad.
5: Jetzt haben wir es kurz vor 9.
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8: Mit Helene Feichtenhofer. Schönen guten Morgen. In knapp 3 Wochen geht in Wien, Niederösterreich und dem Burgenland wieder die Schule los. Aber nicht für alle, denn an Österreichs Schulen werden immer mehr Schülerinnen und Schüler suspendiert. Mehr dazu von Albert Formanek.
9: Im vergangenen Schuljahr sind hierzulande über 2400 Kinder und Jugendliche vorübergehend vom Unterricht ausgeschlossen worden. Ein Jahr davor waren es noch rund 300 weniger, zeigen aktuelle Zahlen des Bildungsministeriums. Spitzenreiter bei den Bundesländern ist Wien, gefolgt von Vorarlberg und Oberösterreich. Eine Suspendierung kann in schwierigen Situationen notwendig sein. Sie darf aber nicht dazu führen, dass Kinder und Jugendliche den Anschluss an die Schule verlieren, heißt es dazu von Bildungsminister Christoph Wiederkehr.
8: Deshalb soll es ab Herbst für Schülerinnen und Schüler eine verpflichtende Suspendierungsbegleitung geben. Sie bekommen weiterhin Unterricht und zusätzliche Unterstützung durch Schulsozialarbeiter oder Schulpsychologen. So sollen sie danach leichter in den Schulalltag zurückfinden. Das ist beruhigend für Eltern. Der Verein für Konsumenteninformation hat 13 Babytragen getestet und alle sind sicher. 8 Modelle werden mit gut beurteilt, 5 mit durchschnittlich. Gute Tragen gibt es bereits ab 70 Euro, so die Tester. Die Meere um Europa sind in diesem Sommer besonders warm. Teilweise sind sie um über 6 Grad wärmer als sonst üblich. Grund dafür ist zum großen Teil der Klimawandel, sagt eine Initiative von Klimaforschern. Auch auf die Ökosysteme in den Meeren wirken sich die hohen Temperaturen aus. So breiten sich Tiere aus, die eigentlich in wärmeren Gewässern heimisch sind. Schon wieder Schwierigkeiten eines Flugzeugs am Münchner Flughafen. Ein Airbus der Lufthansa hat die Landebahn verfehlt und zu früh aufgesetzt. Passiert ist den 351 Passagieren an Bord zum Glück nichts. Erst am vergangenen Samstag ist ein Flieger von Vietnam Airlines beim Starten über die Startbahn hinausgeschossen, hat erst auf einem Rasen dahinter abgehoben.
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6: Da schauen wir auf die A13 Brenner Autobahn Innsbruck Richtung Brenner. Kurze Verzögerungen gibt es vor der Baustelle auf der Lueckbrücke. 5 bis 7 Minuten mehr einplanen heißt es da. Und bitte nicht zu schnell. Hier die neuesten Blitzer für Tirol gibt es wie immer nur bei uns auf Live-Radio. Stehen auf der A12 Inntal Autobahn Innsbruck Richtung Landeck auf Höhe Schönwies. Wird nach den Tunneln hinter der Lärmschutzwand rausgeblitzt. Wenn auch ihr was habt, Staus und Blitzer 0512 20 80 85. Gute Fahrt.
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5: Hey, schönen Vormittag, Feiti und Lea da.
6: Servus.
5: Und gleich kommen Robbie Williams, Captain Hollywood Project und Meredith Brooks, unsere 90er und 9 heute.
6: Sie ist schon da, die Amelie Kirchl, 11 aus Rien, hallo.
10: Hallo.
6: Du bist unser Sommerwetterkind heute und du hast tolle Unterstützung mitgebracht. Wen denn?
10: Meine Schwester, die Valerie. Hallo. Manuel, mein Bruder und die Mami.
11: Hallo.
6: Ja, da kann gar nichts schief gehen. In 10 Minuten präsentierst du dann das Wetter für uns.
5: Und jetzt geht's los mit den 93ern um 9. Bitch. Meredith Brooks bei Live Radio. Gleich 9 Uhr.

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1: Ein Unfall ist passiert auf der A12 Inntal-Autobahn Innsbruck Richtung Kufstein und zwar auf Höhe Kundl, da im Baustellenbereich. Laut Polizei sind die beiden Unfallfahrzeuge zwar jetzt wieder weitergefahren, es gibt aber noch Verzögerungen. Aktuell dauert es da 15 Minuten länger. Tendenz aber sinkend, kommt gut ans Ziel.
0: Der Countdown läuft noch genau 3 Minuten, dann ist sie bei uns im Studio. Live-Radio Sommerwetterkind Amelie Kirchl. Es ist jetzt genau 10 nach 9.

0: Wir haben einen Bauernhof und eben die Käserei. Und da machen wir Joghurt und Käse und Milch und Fruchtmolke.
1: Fleißig. Und woher kommt die Milch?
0: Von den Kühen.
2: Ich kenne übrigens euren Hof. Das ist der Sillerhof, gell?
0: Ja.
2: Wir holen da einmal wieder Fleisch. Voll gut.
1: Und jetzt kommt noch was dazu in euren Hofladen, oder?
0: Ja. Ich nähe selber Sachen.
1: Wow.
0: Ich mache so Frösche.
1: Mhm.
0: Da kann man die Zahnbürste rein tun.
2: Cool.
1: Wie lässig. Also müssen wir unbedingt vorbeikommen. Sillerhof in Rinn. Jetzt müssen wir aber auch noch schauen, ob es Schneewetter ist, oder? Bei Regen wird das mehr Spaß machen, oder? Dann verpasst man draußen nichts.
0: Ja.
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2: Heute mit der Amelie Kirchel, 11 Jahre aus Rinn.
0: Es wird heute immer sonniger. Der Nebel löst sich auf. Damit es heute dann auch noch heiß, bis zu 31 Grad werden es heute noch. Also am Nachmittag könnt ihr ins Freibad starten.
1: Ja, super, Amelie. Dankeschön für diese Wetteraussichten. Schön, dass du da warst. Alles Gute und schöne Ferien noch.
0: Danke. Ciao.
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10: Mittwochvormittag, gleich 9:30 Uhr. Das Tirolwetter bei Live-Radio mit Lea Singer. Da tut sich die Sonne noch ein bisschen schwer heute.
11: Jetzt strahlt sie aber schon mit Vollgas, zum Beispiel in Landeck. Auch in Lienz mit Vollgas in Landeck kommt sie immer weiter durch. Der Nebel löst sich immer mehr auf. Und auch im Rest des Landes kommt sie... Hadigatti.
10: Sagen wir einfach, es wird heute noch richtig schön. Fertig.
11: Genau, und am Nachmittag dann heiß bis zu 31 Grad und aktuell, da messen wir noch 16 Grad in Neustift und auch in Holzgau. In Innsbruck sind schon 18 Grad. Kurz noch zur Live-Radio-Vorschau. Morgen ein sonniger Start, nachmittags dann nass und teils gewittrig bei maximal bis zu 30 Grad. Übermorgen der Freitag generell oft verregnet, noch mit Blitz und Donner und bis zu 25 Grad.
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10: Dramatische Szenen in der Nacht in einem Wohnhaus in Rietz an die Leich.
13: Durch einen Rohrbruch um 2 Uhr in der Nacht steht das Erdgeschoss plötzlich rund 15 cm unter Wasser. Auch das Abdrehen der hauseigenen Zuleitung bringt nichts, das Wasser steigt weiter. Die Feuerwehr dreht schließlich die Hauptleitung der ganzen Straße ab, dann pumpt sie die betroffenen Räume aus. Jetzt wird die betroffene Leitung repariert, Arbeiter haben noch in der Nacht zu graben begonnen. Immer mehr Tiroler Schülerinnen und Schüler bekommen Nachhilfe, das zeigt das aktuelle Monitoring der Arbeiterkammer. Für Familien eine teure Angelegenheit, Tirol-Reporter Philipp Granbacher.
14: Egal ob von einem Institut, privat oder direkt an der Schule, 29% der Schüler in Tirol haben im letzten Schuljahr Nachhilfe bekommen, um 4% mehr als im Jahr davor. 1000 zusätzliche finden, sie hätten Nachhilfe nötig, der Bedarf ist also groß. Eltern zahlen dafür im Schnitt 670 Euro pro Kind und Schuljahr, damit sind die Kosten in etwa gleich geblieben.
13: Und der Gipfel des hinteren Plateien in Imst hat ein neues Gipfelkreuz. Mitglieder von Alpenverein und Alpenvereinsjugend haben das neue Kreuz vor kurzem aufgestellt. Ganz ohne Hubschrauber, Holzbalken und alles, was dazugehört, haben sie zu Fuß auf den Gipfel getragen. Das alte Kreuz wird jetzt zur Sitzbank umfunktioniert. 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
11: Bitte Vorsicht auf der 13 Brenner Autobahn Innsbruck Richtung Brenner bei Innsbruck Süd, also wo beide Zuläufe schon zusammenkommen. Da steht aktuell ein defektes Fahrzeug am rechten Fahrstreifen. Es staut sich deshalb zurück bis auf die A12, rechnet 10 Minuten dazu. Die Artfinag ist bereits informiert und unterwegs. Nochmal A13 Brenner Autobahn Innsbruck Richtung Brenner vor der Baustelle auf der Luegbrücke dauert es 5 Minuten. bis 10 Minuten länger wegen Überlastung und auf der A12 Inntal-Autobahn nach Innsbruck Richtung Kufstein im Baustellenbereich bei Kundl auch 5 bis 7 Minuten dazu rechnen wegen Überlastung. Staus und Blitzer immer gern melden an uns 0512 20 80 85. Kommt gut ans Ziel.
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0: Live-Radio am Mittwochvormittag. Achtung, Autofahrer aktuell ist aus dem Verkehrszentrum leer.
1: Wir schauen wieder auf die A13 Brenner Autobahn Innsbruck Richtung Brenner. Da blockiert nach wie vor ein defektes Fahrzeug eine Fahrspur gleich nach der Auffahrt Innsbruck Süd. Es staut sich deshalb ordentlich zurück bis auf die A12 und noch ein bisschen weiter. Aktuell 15 Minuten Zeitverlust. Die ASFINAG ist informiert und unterwegs.
0: Wer von euch ist denn heuer eigentlich auch schon gestochen worden? So viele Websen und Bienen den Sommer in Tirol. Mir hat unterm Radeln total gemein eine in den Wadel eingestochen. Hey, war tagelang sowas von geschwollen.
1: Ja, das tut auch lange weh. Mir hat auch eine gestochen beim Baden im Bach und ich habe mich draufgesetzt. Dann könnt ihr euch vorstellen, was war. Ja, Wespenplage auch Thema für unseren Reporter, den Phil Kranbacher.
2: Phil unterwegs. Bei euch in Tirol.
3: Ja, die vielen Wespen, die spürt man wirklich überall in Tirol, auch beim Roten Kreuz Tirol. Ich bin da jetzt gerade unterwegs mit dem Jörg. Hallo, servus.
4: Hallo, servus.
3: Du hast mir gesagt, die Zahlen mit Wespen einsetzen, wenn man so will, die explodieren quasi auch bei euch derzeit.
4: Ja, wir erkennen schon gegenüber dem Vorjahr eine deutliche Zunahme. Im Juli um fünffache an Einsätzen, im August jetzt fast das Zehnfache in der ersten Hälfte. Also da spüren wir schon, dass wir mehr mit dem Thema Allergie heuer im Sommer zu tun haben.
3: Ist richtig, was zu tun, gerade Allergie, du sagst das, wenn ich jetzt schon einen Profi vor mir habe, Allergie ist das eine, das ist wirklich ein kritischer, hochsensibler und nicht ganz so einfacher Bereich, den lassen wir jetzt einmal weg. Für alle, die nicht allergisch sind, was ist denn so der beste Tipp? Man hört immer, sei es die Hitze, das Kühlen, was mache ich denn am besten, wenn es mich erwischt, Biene oder Wespe?
4: Also am besten ist immer zu schauen, dass ich nicht gestochen werde, klar, also da ruhig bleiben, nicht fuchteln und solche Dinge. Wenn es dann passiert ist, am besten kühlen, so rasch wie möglich, entweder ein kühlendes Tuch auflegen oder aus dem Eisschrank heraus irgendwelche kühlenden Pads und solche Sachen helfen dann für sich am besten, um der Schwellung entgegenzuwirken und auch um die Schmerzen, die vielleicht auftreten, ein wenig zu lindern.
3: Hitze macht hier weniger, hast du gesagt, weil auch da wieder, man kann sich verbrennen, man ist auch da wieder quasi im medizinischen Bereich.
4: Hitze ist bei uns in der Lehrmeinung gar nicht vorgesehen, also wir tun nur kühlen.
3: Zwiebelschalen im Notfall, habt ihr die irgendwo eingeschoben, dann immer in der Rotkreuz-Hosentasche zum Auflegen?
4: Wir haben sie nicht mit, aber wenn die Oma in der Nähe ist, kann sich natürlich gerne die eine oder andere Zwiebelscheibe auch entsprechend verwenden.
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0: Ja, viel Spaß, eure Live-Radio Frühstarter Veit und Lea sind jetzt gleich raus. Der Michi Kliebe ist da.
1: Grüß euch, hallo.
2: Und, aber nur ein kurzes Gastspiel heute, Live-Radio at Work, und morgen fliegst du nach
1: Istanbul in die Türkei.
0: Haar machen oder was?
1: Ja, nein, ich liefere Spenderhaar runter.
2: Also,
1: jemand muss es ja machen.
0: Also, Michi fliegt nach Istanbul, ihr springt in den Pool, hoffentlich heute am Nachmittag. Viel Fun mit dir die nächsten Stunden und sehr Getränke cool. For free für eure Firma hat der Michi ab 10 wieder.
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1: Schönen Mittwochvormittag ins Land. 5 vor 10. Hier ist das Tirolwetter bei Live Radio mit Michi Klieber. Heiß wird's heute noch. Dem Nebel geht's jetzt an den Kragen. Es wird immer sonniger. Die Sonne hat ordentlich Kraft. Bis zu 31 Grad gehen sich heute noch aus. Aktuell noch ein bisschen frischer. 16 Grad in Reutte und 17 in Ziljan und in Innsbruck. Die Live Radio Vorschau zeigt, zuerst wird's der Donnerstag sonnig. Dann zieht's morgen aber schon wieder zu und es fängt an zu regnen. Es gibt 30 Grad. Am Freitag generell unbeständig und auch gewittrig bei 25 Grad.
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14: Mit Helene Feichtenhofer. Viele Österreicherinnen und Österreicher stürmen heute in die Trafiken, denn bei Lotto geht es wieder mal ums große Geld. Es geht um einen 6-fach-Jackpot in der Höhe von 7,2 Millionen Euro. Das ist der nächste große Jackpot innerhalb weniger Wochen. Woran liegt es, dass es derzeit so viele große Jackpots gibt, haben wir Lotteriensprecher Günther Engelhardt gefragt.
15: Es ist natürlich jetzt im Sommer die Spielteilnahme ein bisschen geringer als außerhalb der Urlaubszeit. Das mag vielleicht ein Mitgrund sein, aber grundsätzlich hängt alles vom Zufall ab und wenn halt Zahlen gezogen werden, die keiner getippt hat, dann gibt es einen Jackpot.
14: Erst am 20. Juli wurde bei Lotto ein 8-fach-Jackpot von 12 Millionen Euro ausgespielt. Ein Schein aus der Steiermark hatte die 6 richtigen. Bislang hat sich der Besitzer oder die Besitzerin dieses Scheins aber noch nicht bei den Lotterien gemeldet. Seit fast eineinhalb Jahren hat Österreich inzwischen eine schwarz-rot-pinke Dreierkoalition. Die Parteien haben im Wahlkampf viel versprochen. Rund ein Viertel ihrer Wahlversprechen haben sie inzwischen auch umgesetzt, zeigt der neueste Politikmonitor der Uni Graz. In den USA hat Präsident Trump neue Zölle gegen Kanada in letzter Minute doch noch abgesagt. Beide Seiten haben sich auf ein Abkommen geeinigt. Eigentlich hätten ab Mitternacht Washingtoner Zeit Zölle von 50% auf bestimmte kanadische Güter gegolten. Fußball als letztes europäisches Fußballteam steigt heute auch Meister LASK in die Europacup-Quali ein. Die Linzer spielen im Champions League Playoff und treffen da heute im Hinspiel auswärts in Schottland auf Celtic Glasgow. Anpfiff ist um 21 Uhr.
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1: Wir starten auf der A13 Brenner-Autobahn Innsbruck Richtung Brenner. Kurz nach der Auffahrt Innsbruck Süd steht ein defektes Fahrzeug im Baustellenbereich. Deshalb ist da nur eine Fahrspur offen. Es staut sich zurück auf die A12 von Kufstein kommend ein Plus von 30 Minuten. Von Landeck kommend sind es ca. 15 Minuten. Und bitte nicht zu schnell. Hier noch die neuesten Blitzer tirolweit nur bei uns auf Live-Radio. Auf der A12 Interlautobahn Innsbruck-Fahrt Richtung Kufstein wird vor Jembach von der Brücke runtergeblitzt. Danke Vanessa und Bianca für die Info. Staus und Blitzer jederzeit gerne melden unter der 0512 20 80 85. Vielen Dank und gute Weiterfahrt.
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1: Ja, wir haben es ja schon im Tirolwetter gehört. Heute kommt der Hochsommer zurück. Wieder über 30 Grad im Land. Und pünktlich dazu gibt es wieder eiskalte Getränke für eure Firma.
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1: Ja, meldet eure Firma an über liveradio.tirol. Mit etwas Glück gibt es dann eiskalte Silberquelle-Getränke. Jetzt ist die Firma Marco Reisen gefragt aus dem Bezirk Imst aus Karösten. Die Katharina Heidt hat die Firma angemeldet. Ihr habt jetzt 4 Hits Zeit, um euch bei uns zu melden. Und dann packen wir die Getränke schon ein und sind auf dem Weg zu euch. Firma Marco Reisen aus Karösten 0512 2080. 10. Ihr habt 4 Hits Zeit.
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0: immer im Büro oder?
1: Nein, leider nicht, nur Ventilatoren.
0: Okay, dann schmecken die Getränke noch ein bisschen besser.
1: Ja,
0: unser Toastlöscher-Express ist also auf dem Weg nach Gerösten. Aber zwei Stops haben wir da noch. Wohin geht's denn als nächstes? Meldet eure Firma schnell an auf liveradio.tirol. Nächste Spielrunde schon um 11.
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12: Um 10:35 in Lienz ist eine Drogenplantage aufgeflogen an die Laich.
13: Und das mehr oder weniger durch Zufall. Polizisten haben eigentlich wegen eines Auftrags von der Behörde bei einem 33-Jährigen geläutet. Dabei ist ihnen dann starker Cannabisgeruch aufgefallen. In der Wohnung finden die Polizisten eine Plantage und Cannabis mit einem Straßenverkaufswert von mehreren tausend Euro. Auch eine Luftdruckpistole und Messer stellen die Beamten sicher, obwohl gegen den Osttiroler bereits ein Waffenverbot besteht. Jetzt setzt es Anzeigen. Ein Unfall sorgt gestern für eine zweistündige Sperre auf der Sellrainer Landesstraße. Gegen 14 Uhr stößt ein Kleintransporter frontal mit einem PKW zusammen. Der Transporter war laut Polizei auf der Gegenfahrbahn unterwegs. Die Autoinsassen, 2 Erwachsene und 4 Kinder, werden leicht verletzt und müssen ins Krankenhaus. Der 22-jährige Kleinlasterfahrer bleibt unverletzt. Und die FH Kufstein hat einen neuen Namen. Sie heißt künftig Hochschule Kufstein Tirol oder kurz HOK. Nach 30 Jahren überarbeitet die Schule Marke, Logo und auch Website. International will sie so noch besser wahrgenommen werden. 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
12: Weiterhin defektes Fahrzeug auf der A13 Brenner-Autobahn Innsbruck Richtung Brenner. Kurz nach der Auffahrt Innsbruck Süd im Baustellenbereich. Hier ist nur ein Fahrstreifen offen. Es staut sich zurück auf die A12 von Kufstein kommen, dauert 25 Minuten länger. Von Landeck kommen circa 10. Laut Polizei soll das Fahrzeug in der nächsten halben Stunde abgeschleppt werden. Wir halten euch dann natürlich auf dem Laufenden. Stau gibt es auch im Zillertal, Tal auswärts auf der B169 Zillertalstraße ab Uderns. Dauert es bis nach Wiesing 10 bis 15 Minuten länger. Und bitte nicht so schnell, hier sind noch die neuesten Blitzer. Tirolweit gibt es die nur bei uns auf Live-Radio und kommen immer von euch, wie jetzt vom Benjamin, der ist auf der A12 unterwegs.
14: Auffahrt Schönwies Richtung Landeck, da steht die Polizei und bitte.
12: Ja, da wird der 100er hinter der Lärmschutzwand herauskontrolliert und auf der B171 Tiroler Straße wird nach der Abzweigung Paznaunstraße Richtung Pianz geblitzt. Staus und Blitzer jederzeit gerne melden unter der 0512 20 80 85. Vielen Dank und gute Weiterfahrt.
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0: Ja, wahrscheinlich eine der schönsten Rockballaden der 90er. Always Bon Jovi am Mittwochvormittag auf Live-Radio. Gleich geht's weiter mit aktuellem Sound von Ray Dalton, Blood Running. Aber vorher...
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2: 25 Jahre Sommertheater Kitzbühel. Mit Rent a Friend kommt die Komödie des Sommers auf die Bühne. Noch bis diesen Freitag im Konzertsaal der Landesmusikschule Kitzbühel. Alle Infos unter sommertheater-kitzbühel.at. Der 5. Alpenzoolauf. Am kommenden Sonntag wird für den Artenschutz gelaufen. Los geht's um 9 Uhr. Anmelden online auf innsbruckläuft.com. Und Sam in den Feierabend. Am 27. August beim Afterwork Sundowner am Marktplatz in Innsbruck. Mit DJ Manu ab 18 Uhr.
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15: Gleich haben wir es 5:05. Hier ist das Tirolwetter auf Live-Radio mit Michi Klieber. Und heute wird es wieder heiß. Wir knacken die 30-Grad-Marke. Aktuell sind wir noch ein bisschen davon entfernt. Heiming, Landeck, Lienz und Meierhofen melden 23 Grad bis zu 31 Grad. Gehen sich am Nachmittag noch aus. Da setzt sich dann verbreitet die Sonne durch. Die nächsten Tage werden dann aber schon wieder unbeständiger. Das zeigt die Live-Radio. Vorschau. Der morgige Donnerstag zuerst strahlend sonnig mit bis zu 30 Grad. Am Nachmittag zieht es dann aber mehr und mehr zu und dann sind auch ein paar Gewitter mit dabei. Am Freitag generell unbeständig und auch gewittrig bei 25 Grad.
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17: Mit Helene Feichtenhofer. Die Teuerung in Österreich ist im Juli etwas gesunken, von 3,2% im Juni auf 2,8%, zeigen Zahlen der Statistik Austria. Das hat vor allem damit zu tun, dass Lebensmittel etwas günstiger geworden sind. Da hat die Mehrwertsteuersenkung der Regierung geholfen. Seit Anfang Juli hat die Regierung die Mehrwertsteuer auf einige Grundnahrungsmittel von 10% auf 4,9% halbiert. Im letzten Schuljahr sind wieder mehr Schüler vorübergehend vom Unterricht ausgeschlossen worden, zeigen nun Daten des Bildungsministeriums. Demnach waren es über 2400 Kids, die suspendiert wurden. Um rund 300 mehr als im Schuljahr davor. Ab Herbst wird es für betroffene Schüler eine verpflichtende Suspendierungsbegleitung geben. Das ist ein Mix aus Unterricht und Schritten, um die Schüler wieder in die Klassen zu reintegrieren. In Salzburg sucht die Polizei nach den Dieben der Mozart-Statuen. Mehr als 200 kleine goldfarbene Mozarts sind da aus einer Kunstinstallation im Mirabellgarten verschwunden. Der Verdacht ist, dass Touristen die Figuren mitgehen haben lassen. Deswegen beobachtet die Polizei auch Online-Plattformen. 90 Euro kostet eine Figur. Der Gesamtschaden liegt bei über 18.000 Euro. Die Meere um Europa sind in diesem Sommer besonders warm. Teilweise sind sie um über 6 Grad wärmer als sonst üblich. Grund dafür ist zum großen Teil der Klimawandel, sagt eine Initiative von Klimaforschern. Auch auf die Ökosysteme in den Meeren wirken sich die hohen Temperaturen aus. So breiten sich Tiere aus, die eigentlich in wärmeren Gewässern heimisch sind.
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15: Und da starten wir mit guten Nachrichten für die A13 Brenner Autobahn Innsbruck. Richtung Brenner, das defekte Fahrzeug kurz nach der Auffahrt Innsbruck Süd im Baustellenbereich ist laut Polizei vor wenigen Minuten abgeschleppt worden. Der Reststau löst sich aber nur langsam auf. Es staut sich zurück auf die A12 Inntal Autobahn von Kufstein kommend. Dauert es ca. 20 Minuten mehr. Von Landeck kommend sind es ca. 10 Minuten. Und Stau noch auf der B169 Zillertalstraße, talauswärts ab Uderns, dauert es ca. 10 Minuten länger. Und bitte nicht zu schnell, hier sind noch die neuesten Blitzer. Tirolweit gibt es die nur bei uns auf Live-Radio und kommen immer direkt von euch.
18: Und zwar Achtung auf der Dannheimer Straße von Weißenbach aufgefahren Richtung Dannheim. Nach der zweiten Linkskehre bei der Gerade steht die Polizei mit dem Radegerät und kontrolliert den 70er.
15: Vielen Dank, Robert, für die Info. Falls ihr auch was für uns habt, ganz egal ob Staus oder Blitzer, gerne jederzeit melden unter den 0512 20 80 85. Vielen Dank und gute Weiterfahrt.
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15: Ja, heute wieder über 30 Grad und wir schmeißen die nächste Runde Getränke.
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15: Ja, schnell eure Firma anmelden und mit etwas Glück gibt's eiskalte Getränke von der Firma Silberquelle Freihaus. Angemeldet hat sich auch die Ötztalpflege aus Sautens. Martina Gastel hat ihr Team angemeldet und jetzt habt ihr 4 Hits Zeit, um euch bei uns zu melden. Dann kommen wir vorbei und bringen euch eiskalte Getränke mit. Firma Ötztalpflege aus Sautens 0512 20 80 10. Ihr habt 4 Hits Zeit ab jetzt.
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0: Live Radio at Work am Mittwoch und auch diese Woche gibt's wieder eiskalte Getränke frei Haus.
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0: Ja, vor 4 Hits haben wir die Ötztalpflege aufgerufen, sich bei uns zu melden. Hallo?
2: Ja, hallo, Baumgartner Beate von der Ötztalpflege.
0: Ja, grüß dich, du warst jetzt schnell.
2: Hallo. Ja.
0: Herzlichen
2: danke schön.
0: Glückwunsch zu den Freigetränken.
2: Ja, voll cool.
0: Bitte gerne. Erzähl einmal, es muss ja brutal anstrengend sein. Ich meine, Pflege generell, aber jetzt bei der Hitze sowieso, oder?
2: Ja, mega. Und vor allem, wir arbeiten ja in der mobilen Hauskrankenpflege. Wir fahren zu unseren Klienten nach Hause. Und da ist wirklich oft anstrengend, wenn es so heiß ist. Und darum freuen wir uns megamäßig über diese Abkühlung von euch. Also, ja, richtig cool.
0: Bitte gerne. Da packen wir noch ein voll paar nett extra Getränke oben drauf.
2: Mega, perfekt.
0: Ja, und wenn ihr auch eisgekühlte Getränke von Silberquelle haben wollt, dann meldet eure Firma gleich an auf liveradio.tirol. Eine Spielrunde haben wir heute noch und zwar um Punkt 12.
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9: Um 11:35 fieser Betrug im Bezirk Schwarz an die Laich.
10: Eine Frau verliert über 10.000 Euro an eine Online-Bekanntschaft. Sie lernt im Juni über eine Dating-App einen Mann kennen. Da überredet sie dazu, auf einer Online-Plattform in Bitcoins zu investieren. Auf der vermeintlichen Investment-Plattform werden ihr hohe Gewinne versprochen. Ausbezahlt wird dann aber nichts. Als die Bekanntschaft noch mehr Geld fordert, geht die 39-Jährige schließlich zur Polizei. Auch wenn der Rohölpreis derzeit sinkt, bleibt Tanken in Tirol teuer. Eine Analyse der Bank Austria zeigt jetzt, dass sich die Spritpreise zunehmend von den reinen Ölpreisen loslösen. Das liegt vor allem daran, dass es auch bei den Raffinerien Kapazitätsengpässe gibt. Sprich, es wäre zwar ausreichend Rohöl verfügbar, die Verarbeitung hinkt aber hinterher. Das hält die Preise hoch und kann auch die Teuerung weiter befeuern. Und das Tiroler Unternehmen Spiegeltec wächst weiter, auch in Richtung Schweiz. Der Industrieanlagenplaner aus Brixlek übernimmt die Schweizer Toptec Sol AG aus Thun. Die Schweiz ist ein wichtiger Standort, deshalb wolle man die Präsenz dort gezielt stärken, heißt es. 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
11: A13 Brenner Autobahn Innsbruck, Fahrtrichtung Brenner, Stau bei Innsbruck Süd nach einem Unfall. Hier staut es sich auf die A12 Interlautobahn zurück. Von Kufstein kommend dauert es hier 10 Minuten länger. Stau wegen Überlastung gibt es auf der A13 Brenner Autobahn in weiterer Folge vor der Lueckbrücke in Fahrtrichtung Brenner. Hier dauert es 20 bis 25 Minuten länger. Überlastet auch die B169 Zillertalstraße ab Schlitterstal auswärts. Hier verliert ihr ca. 10 Minuten und durch Innsbruck durch dauert es über die Olympiabrücke länger wegen einer Baustelle. Hier verliert ihr ca. 10 Minuten. Staus und Blitzer jederzeit gerne melden unter der 0512 20 80 85.
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0: Auf geht's in Richtung Mittagessen am Mittwoch. Hier ist Live Radio at Work und wir sind schon ein bisschen aufgeregt, muss ich sagen.
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5: Gleich haben wir's. 5:05. Hier ist das Tirolwetter bei Live Radio mit Nora Nöckler. Der Sommer ist wieder zurück.
6: Die letzten Nebelschwaden lösen sich jetzt langsam auf und die Sonne setzt sich im ganzen Land durch. Auch die Temperaturen steigen langsam. Wir messen aktuell 23 Grad in Innsbruck, 24 Grad sind es in Reutte und in Lienz. Bis zu 31 Grad werden es heute noch. Die Live Radio Vorschau zeigt, morgen Donnerstag startet mit Sonne und 29 Grad. Ab Mittag ist es unbeständig, da gibt es immer wieder Schauer und Gewitter. Am Freitag kühlt es wieder ab, maximal 24 Grad werden es da. Schauer und Gewitter sind schon am Vormittag mit dabei und werden im Laufe des Tages heftiger.
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9: Mit Helene Feichtenhofer. Durch die Schnäppchenjagd auf asiatische Billig-Online-Plattformen wie Temu oder Shein verliert der Handel in Österreich jedes Jahr rund 570 Millionen Euro. Aber auch andere Branchen sind betroffen, sagt uns Gerald Küberger vom Handelsverband.
10: Konkret ist das die Produktion mit 22 Millionen Euro, die Bauwirtschaft mit 11 Millionen Euro, aber auch die Gastronomie mit 6 Millionen und diverse weitere Branchen, die dann ebenfalls betroffen sind, zum Beispiel von Arbeitsplatzverlusten.
9: Insgesamt verliert die heimische Wirtschaftsleistung durch die Billiganbieter mehr als 200 Millionen Euro und mehr als 1600 Arbeitsplätze, so die Kritik des Handelsverbands. Deutschland will seine Grenzkontrollen wieder verlängern um ein weiteres halbes Jahr, wegen der nach wie vor unsicheren Lage an den EU-Außengrenzen, so die Begründung. Deutschland kontrolliert seit 2024 an allen Landesgrenzen zu den neuen Nachbarländern. Dabei darf ein EU-Mitgliedsland eigentlich laut Schengen-Kodex nur im Fall außergewöhnlicher Umstände an den Grenzen kontrollieren. Im Pinzgau hat die Bergrettung letzte Nacht 2 17-Jährige von der Venediger Gruppe retten müssen. Die beiden gut ausgerüsteten 17-Jährigen wollten in ihrem Zelt am Berg übernachten. Sie haben dann aber letzten Endes keinen geeigneten Platz zum Bivakieren gefunden und schließlich im strömenden Regen um 19.30 Uhr einen Notruf abgesetzt. Die Bergretter haben die Jugendlichen dann zu einer Hütte gebracht. Erst gegen 2 Uhr heute früh hat der Einsatz der Retter geendet. Ein Gänsegeier hat auf der griechischen Insel Kreta für ordentlich Wirbel am Flughafen gesorgt. Das Tier hatte sich auf der Tragfläche eines startbereiten Fliegers niedergelassen und sich nicht verscheuchen lassen. Auch nicht, als der Pilot die Steuerflächen des Flugzeugs bewegt hat. Die Feuerwehr musste ausrücken und den Geier mit Handschuhen und Jacke einfangen. Erst dann konnte der Flieger abheben.
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6: Wir schauen zur A13 Brenner-Autobahn Innsbruck Richtung Brenner. Da staut sich's vom Matrei bis Nösslach und gibt ein Plus von einer halben Stunde wegen Überlastung. B177 Seefelder Straße, Stau über den Zirler Berg in Richtung Reitz bei Seefeld und ein Plus von 10 Minuten. Staus und Blitzer jederzeit melden unter 0512 20 80 85.
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5: Mahlzeit, gleich haben wir's, Punkt 12 und eine Runde Freigetränke gehen wir heute noch aus. Und zwar jetzt.
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5: Ja, Firma anmelden, ganz genau Live-Radio hören und mit etwas Glück bringen wir euch eisgekühlte Getränke von Silberquelle vorbei. Jetzt ruf mal die Polizei Imst auf. sich bei uns zu melden. Der Lorenz Meyer hat die Polizei Imst angemeldet. Wir kommen zu euch in die Polizeistation mit eisgekühlten Getränken. Ihr habt jetzt 4 Hits Zeit, um euch bei uns zu melden. Polizei Imst 0512 20 80 10.
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0: Live-Radio Twerk am Mittwochmittag und wir warten immer noch.
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0: Ja, vor zwei Hits haben wir die Polizei Imst aufgerufen, sich bei uns zu melden. Der liebe Lorenz Meyer hat seine Kollegen angemeldet von der Polizei Imst, aber die haben sich bei uns jetzt noch nicht gemeldet. Liebe Polizei Imst, ihr habt noch zwei Hits Zeit. Schafft ihr es, euch bei uns zu melden unter der 0512 20 80 10. Innerhalb der nächsten zwei Hits gibt's Getränke der Firma Silberquelle.
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0: Mahlzeit um kurz nach 12.
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0: Ja, vor 4 Hits haben wir die Polizei Imst aufgerufen, sich bei uns zu melden. Wir hätten eisgekühlte Getränke von der Firma Silberquelle. Das hat jetzt ein bisschen gedauert, aber ich glaube, es hat geklappt. Hallo?
2: Hallo, da ist die Laura. Wir haben gerade die Kollegen angerufen, dass wir anscheinend bei einem Gewinnspiel gewonnen haben.
0: Ja, genau, Polizei Imst, richtig?
2: Ja, genau.
0: Super, herzlichen Glückwunsch.
2: Vielen Dank.
0: Habt ihr heute viel zu tun, oder? Weil es jetzt ein bisschen schwierig war.
2: Ja, eben, weil wir das müssen halt im Außendienst und deswegen haben wir jetzt irgendwie gar nicht so schnell jetzt die Möglichkeit anzurufen. Ich hoffe, wir sind noch in der Zeit.
0: Ihr seid noch in der Zeit. Ich gratuliere euch zu den Freigetränken, eisgekühlt.
2: Vielen Dank.
0: Das kann man dann im Außendienst auch gut gebrauchen im Auto. Das ist ja sehr heiß, oder?
2: Auf jeden Fall, ja. Gerade mit der Uniform.
0: Ja, da ist natürlich Schwitzen vorprogrammiert bei über 30 Grad. So, das war's für heute. Aber morgen gibt's die nächsten Spielrunden um 10, 11 und um 12. Also schnell eure Firma anmelden.
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10: Hier ist das Tirolwetter bei Live Radio um 12:05 mit Nora Nöckler. Ein Sommertage wie aus dem Bilderbuch.
11: Sonne pur den ganzen Tag, nur ein paar kleine Wolken ziehen durchs Land. Dazu gehen sich heute bis zu 31 Grad aus. Aktuell messen wir 25 Grad in Kramsach, 26 Grad sind es in Innsbruck und in Imst. Die nächsten Tage kühlt es dann wieder ein bisschen ab, das zeigt die Live Radio Vorschau. Morgen Donnerstag startet zunächst noch sommerlich mit Sonne und 29 Grad, ab Mittag dann immer wieder Schauer und Gewitter. Übermorgen Freitag wird es schon von der Früh weg nass, die Schauer fallen teilweise kräftig aus. Dazu maximal 24 Grad.
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10: Nach Jahrzehnten gibt's jetzt Gewissheit, Valentina Leitinger.
12: Ein Innsbrucker Vermisstenfall ist nach 35 Jahren endlich geklärt. In einer Schotterreise in der Nähe der vorderen Brandjochspitze hat ein Wanderer menschliche Knochen gefunden. Tirol-Reporter Andreas Leich.
13: Das war bereits im Juni, weil anfangs nicht klar war, ob die Knochen von einem Mensch oder einem Tier stammen, hat sie die Gerichtsmedizin untersucht. Jetzt steht fest, dass es sich um die sterblichen Überreste eines abgängigen Mannes handelt. Der damals 22-jährige Italiener ist im Jahr 1991 als vermisst gemeldet worden. Eine große Suche war damals erfolglos. Die genaue Todesursache hat sich nicht mehr feststellen lassen. Hinweise auf Fremdverschulden gäbe es laut Polizei aber nicht.
12: Unfall in Lienz. Durch einen Sekundenschlaf verliert gestern Vormittag ein 59-jähriger Motorradfahrer auf der Drautalstraße die Kontrolle über sein Fahrzeug. Er kommt von der Fahrbahn ab und prallt gegen einen hervorstehenden Kanaldeckel. Gemeinsam mit seiner Beifahrerin wird er auf den Boden geschleudert. Die beiden Verletzten werden von der Rettung ins Krankenhaus Lienz gebracht. Und in St. Anton am Arlberg steigt die Vorfreude. Hobbysportler und Profis stellen sich Ende August dem sogenannten Wadelbeißer. Der Hindernislauf findet heuer zum dritten Mal statt und ist dieses Jahr so international besetzt wie noch nie. Teilnehmerinnen und Teilnehmer aus 12 Nationen sind mit dabei. 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
15: Wir starten auf der A13 Brenner-Autobahn Innsbruck, Fahrt Richtung Brenner, Stau vom Mattrei bis Nösslach. Wegen Überlastung gibt es da ein Plus von 15 Minuten. In diesem Bereich staut sich es auch auf der B182 Brennerstraße zwischen Mattrei und Steinach und ein Plus von 10 bis 15 Minuten. B177 Seefelder Straße, Stau über den Zierler Berg in Richtung Reiz bei Seefeld, ihr braucht da 5 bis 10 Minuten länger. Und auf die B179 Fernpassstraße, da gibt es stockenden Verkehr auf der Umfahrung Nassereit. In beide Fahrtrichtungen gibt es ein Plus von 5 bis 10 Minuten. Staus und Blitzer bitte melden unter 0512 20 80 85.
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0: schönen Mittwochmittag. Hier ist Live-Radio und zwei Tourstops haben wir noch.
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0: 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Und heute sind wir im Außerfern. Niklas Böhme.
2: Live-Radio-Sommertour heute in Tannheim beim 10-jährigen Jubiläum von Tannis Kinderparadies. Und wir haben wieder die ganze Sommertour-Action mit dabei. Limbo-Dance, Riesenwutzler, Torschusswand und so weiter. Aber nicht nur das ist heute hier am Start, sondern auch die von Tannis Kinderparadies haben sich nicht lumpen lassen und sich zum 10-jährigen Geburtstag etwas gegönnt, oder?
3: Ja, genau. Also ich bin die Diana und arbeite einfach im Kinderparadies und die Kletterhalle. Also wir haben heute Tombola, eine Andenkenwerkstatt. Da kann man einfach ganz schönes was basteln. Wir haben Schminke, Riesenseifenblasen, Malwettbewerb. Also und unsere einige echte Tanni kommt vorbei, unser Maskottchen. Dann haben wir freie Eintritt in die Kletter- und Spielerhalle. Ist alles beim Tourismusverband in Tannheimetal. Und zum Abschluss haben wir von 17 bis 18 Uhr in der Spielhalle richtige Disco-Musik und mit Tanni natürlich, bis wir tanzen noch.
2: Genau, da ist ordentlich was los heute bei Tannis Kinderparadies in Tannheim mit der Live-Radio-Sommertour.
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9: Gleich haben wir es. 5 vor 1. Hier ist das Tirolwetter bei Live Radio mit Nora Nöckler. Heute kommen wir wieder ins Schwitzen.
10: 31 Grad können sich heute noch ausgehen. Aktuell messen wir 25 Grad in Innsbruck und in Wörgl. 26 Grad sind es in Landeck. Dazu viel Sonne gemischt mit ein paar harmlosen Quellwolken. Die Live Radio Vorschau zeigt, morgen Donnerstag ist unbeständig. Bis Mittag gibt es noch einige Sonnenstunden. Am Nachmittag immer wieder Regen und Gewitter. Dazu gehen sich noch 29 Grad aus. Der Freitag ist dann generell nass, die Temperaturen erreichen noch maximal 24 Grad.
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13: Mit Michael Schäder. Die Schnäppchenjagd auf asiatischen Billig-Online-Plattformen wie Temu, Shein und AliExpress ist ein Problem für die österreichische Wirtschaft. Am härtesten trifft es den Handel, der jährlich dadurch knapp 570 Millionen Euro verliert, sagt uns Gerald Küberger vom Handelsverband. Die gute Nachricht zumindest, die EU geht immer strenger gegen die Billiganbieter vor.
14: Beispielsweise ist AliExpress vor wenigen Wochen zu einer Rekordgeldbuße von 550 Millionen Euro verurteilt worden von der EU-Kommission. Da ging es um Verstöße gegen dieses Gesetz über digitale Dienste, also den Digital Services Act. Temu wiederum ist auch von der EU-Kommission zu 200 Millionen Euro an Strafe verurteilt worden, auch wegen Verstößen gegen den Digital Services Act.
13: Auch der seit Juli geltende EU-Pauschalzoll von 3 Euro auf Kleinsendungen aus Drittstaaten zeigt Wirkung. Dadurch wird weniger in Asien bestellt. Die Inflation ist im Juli ein bisschen zurückgegangen. Nach 3,2% im Juni waren es letzten Monat noch 2,8%. Das liegt vor allem daran, dass manche Grundnahrungsmittel mit der niedrigeren Mehrwertsteuer günstiger geworden sind. Ordentlich sparen können Eltern beim Kauf der Schulartikel für ihre Kinder, wenn sie gezielt nach Aktionen suchen. Die Arbeiterkammer hat sich die Preise genauer angeschaut und beim Warenkorb für Volksschul-Erstklässler liegt der Preisunterschied zwischen den günstigsten Produkten und Markenware bei über 70 Euro. Am größten ist der Unterschied bei Farbstiften. Hier lassen sich bis zu 21 Euro sparen. Heute steigt Meister und Cupsieger LASK in die Europacup-Quali ein. Die Linzer spielen im Champions League Playoff auswärts in Schottland gegen Celtic Glasgow. Für den LASK ist das Duell die Chance, es erstmals in die Ligaphase der Königsklasse zu schaffen. Anpfiff ist um 21 Uhr.
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10: Zwei Staupunkte haben wir aktuell. A13 Brenner-Autobahn Innsbruck Richtung Brenner, stockender Verkehr von Matrei bis Nösslach und wegen Überlastung noch ein Plus von 5 bis 10 Minuten. B179 Fernpassstraße, Stau auf der Umfahrung Nassereit. In beide Fahrtrichtungen braucht ihr 10 bis 15 Minuten länger. Wenn ihr noch was seht, Staus und Blitzer bitte melden 0512 20 80 85. Gute Fahrt!
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9: Ja, und vier Hits am Stück zum Start in die Mittagspause oder zum Start in den Arbeitsnachmittag, wie es bei euch ausschaut. Phil Collins ist gleich mit dem lässigsten Luftschlagzeug-Solo aller Zeiten mit dabei in die Air Tonight. Könnt ihr euch schon mal freuen. Los geht's mit Sommer Sound Deluxe von DJ Kygo und Griffin. Save My Love.

0: So ein geiler Song von Phil Collins. 11:11. 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
0: Kurze Beine. Spannende Rennen, lustige Kostüme im lettischen Vilnius ist vor kurzem wieder ein ganz spezieller Bewerb über die Bühne gegangen. Valentina Leitinger.
2: Bereits zum 5. Mal gab es das große Corgi-Rennen. Die kleinen Hunde sind euphorisch um die Wette gelaufen. Halter aus 9 Ländern sind dafür angereist. Und rund um die Rennen hat es auch eine Kostümparade gegeben. Da waren zum Beispiel Corgis unterwegs, die als Pilze, Harry Potter oder auch als Basketballer verkleidet waren.
0: Ah, nicht schlecht. Vor kurzem Beinen zu langen Beinen. In Oberösterreich ist gerade ein Riesenstorch-Gesprächsthema.
2: Allerdings kein echter, sondern die Sorte Storch, die gerne als Willkommensgruß für Babys aufgestellt wird. Und da hat eine Freundesgruppe in Oberschlierbach jetzt in Sachen Dimensionen keine halben Sachen gemacht. Der Storch für Baby Toni steht mitten auf einem Feld, misst fast 13 Meter in der Höhe und wiegt 4,5 Tonnen. Mehrere Monate hat die Freundesgruppe an dem Riesenstorch gearbeitet.
0: Und das hören Italien-Fans nicht gern. Auch in Bella Italia wird der Espresso immer teurer.
2: Wer liebt denn nicht den schnellen Espresso an der Bar oder auch an der Tankstelle? Auch letzterer gibt ja irgendwie schon Urlaubsfeeling. Aber der italienische Verbraucherschutz berichtet jetzt, dass die Teuerung, wenig überraschend, auch vor dem Espresso nicht Halt macht. In den vergangenen 5 Jahren sind die Preise demnach um ein Viertel gestiegen. Die gute Nachricht für uns in Österreich ist das Jammern auf hohem Niveau, denn mit durchschnittlich 1 Euro bis 1,50 Euro ist der italienische Espresso immer noch deutlich günstiger als jener bei uns.
0: Und trotzdem, Mamma Mia!
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13: Um 2:05, ich muss zu Dr. Viola, Valentina Leitinger.
14: Seit mittlerweile 5 Jahren bekommen Gewaltbetroffene mit diesem Satz an der Innsbrucker Klinik Unterstützung. Seit 2 Jahren gibt es auch das dazugehörige Kompetenzzentrum Gewaltambulanz. Das Angebot wird gut angenommen. Im Vergleich zum Vorjahr sind die Patientenzahlen bereits jetzt um 30% gestiegen. Für die Zukunft braucht es aber vor allem eins, mehr Personal. Patrick Zechner, Pflegeleiter der Gewalt. Ambulanz.
15: Ich glaube, was unser Wunsch einfach ist, ist, dass wir die Qualität der Betreuung und Behandlung dieser Personen weiterhin aufrechterhalten können. Aber natürlich auch die klare Aussage, dass wir, wenn die Zahlen weiter so steigen, mehr personelle Ressourcen in jedem Bereich der Gewaltambulanz einfach dringend benötigen.
14: Ein E-Bike-Akku sorgt in Schwarz für einen Feuerwehreinsatz. Ein Mann hört vor seinem Haus einen Knall, wie sich zeigt, ein Akku, der in einer Box gelagert war und zu brennen begonnen hat. Der Mann zieht die Box aus dem Carport in die Einfahrt. Es gelingt ihm, die Flammen noch vor Eintreffen der Feuerwehr zu löschen. Und Magdalena Pellin ist Lehrling des Monats. Die 19-jährige Wattnerin macht eine Lehre zur Informationstechnologin. Die Jury hat sie mit ihrem Wissen überzeugen können. Im Rahmen einer feierlichen Ehrung ist sie jetzt ausgezeichnet worden. 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
13: Mit Nora Nöckler.
16: Einen Staupunkt aktuell, B179 Fernpassstraße, Nassereit Richtung Füssen, stockender Verkehr beim Fernsteinsee, plant da 5 bis 10 Minuten mehr ein. Wenn ihr noch was seht, Staus und Blitzer jederzeit melden unter 0512 20 80 85. Gute Fahrt!
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16: Gleich haben wir es 5:05 Uhr. Hier ist das Tirolwetter bei Live Radio mit Nora Nöckler. Heute können wir Sonne tanken.
17: Die scheint den ganzen Tag. Nur ein paar harmlose Wolken sind mit dabei. Dazu ist es warm. Wir messen aktuell 26 Grad in Schwaz, 27 Grad in Innsbruck und 28 Grad in Landeck. Die Temperaturen steigen noch auf bis zu 31 Grad. Die Live Radio Vorschau zeigt, morgen Donnerstag startet mit Sonne und 29 Grad. Ab Mittag ist es unbeständig. Da gibt es immer wieder Schauer und Gewitter. Am Freitag kühlt es wieder ab, maximal 24 Grad werden es da. Schauer und Gewitter sind schon am Vormittag mit dabei und werden im Laufe des Tages heftiger.
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19: Mit Michael Schäder. Nach dem Kindsmord in Kumberg bei Graz hat der Täter heute zugegeben, dass er seine 8-jährige Tochter erstochen hat. Und er hat auch erklärt, warum er das getan hat, sagt Polizeisprecher Fritz Grundnick.
3: Er gibt als Motiv an, dass er schon seit längerem Streitigkeiten mit seiner Partnerin gehabt habe, Suizidgedanken gefasst hat und seine 8-jährige Tochter dabei dann mitnehmen wollte.
19: Das Mädchen ist wegen der Stich- und Schnittwunden am Hals verblutet. Heute entscheidet ein Gericht, ob über den Mann die Untersuchungshaft verhängt wird. Ordentlich sparen können Eltern beim Kauf der Schulartikel für ihre Kinder, wenn sie gezielt nach Aktionen suchen. Die AK hat sich die Preise genauer angeschaut und beim Warenkorb für Volksschul-Erstklässler liegt der Preisunterschied zwischen günstigen Produkten und Markenware bei über 70 Euro. Am größten ist der Unterschied bei Farbstiften. Hier lassen sich über 20 Euro sparen. Auf der Innsbrucker Nordkette hat ein Wanderer einen Knochen eines seit 1991 vermissten Südtirolers gefunden. Eine DNA-Untersuchung der Gerichtsmedizin hat den Knochen eindeutig dem damals 22-jährigen Vermissten zugeordnet. Die Todesursache lässt sich nicht mehr feststellen, Hinweise auf ein Fremdverschulden gibt es aber keine. Eine auffällig rote Badehose ist einem Einbrecher in Wien zum Verhängnis geworden. Der 36-Jährige ist bei der Donauinsel in ein Motorboot eingebrochen und geflüchtet, als ihn der Besitzer überrascht hat. Wegen seiner auffälligen Kleidung ist er kurz darauf in der Innenstadt festgenommen worden. Die gestohlenen Gegenstände hat die Polizei sichergestellt.
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17: Ihr kommt aktuell überall gut durch, aber bitte nicht zu schnell. Die neuesten Blitzer nur hier bei uns auf Live-Radio. Auf der B171 Tiroler Straße in St. Gertraudi wird in Fahrtrichtung Straße der 60er kontrolliert. Danke Andi fürs Melden. Wenn ihr noch was seht, Staus und Blitzer, bitte melden 0512 20 80 85. Vielen Dank und gute Fahrt.
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16: Ja, damit das Arbeiten ein bisschen leichter fällt, jetzt gerade bei dem ersten Tag wieder mit knapp 30 Grad, gibt es 3 2000er am Stück und da starten wir jetzt mit einem Song, der ist speziell für alle, die jetzt so ein bisschen im Mittagstief festhängen, ja, vielleicht zu viel gegessen haben, vielleicht All-You-Can-Eat-Menü waren, immer ein Fehler, wenn man dann wieder zurück in die Arbeit muss, aber Lady Gaga holt euch da jetzt raus. Just Dance, das sind die 2000er um zwei auf Live-Radio.

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1: 25 Jahre Sommertheater Kitzbühel. Mit Rent a Friend kommt die Komödie des Sommers auf die Bühne. Noch bis diesen Freitag im Konzertsaal der Landesmusikschule Kitzbühel. Alle Infos unter sommertheater-kitzbühel.at. Der 5. Alpenzoolauf. Am kommenden Sonntag wird für den Artenschutz gelaufen. Los geht's um 9 Uhr. Anmelden online auf innsbruckläuft.com. Und Sam in den Feierabend. Am 27. August beim Afterwork Sundowner am Marktplatz in Innsbruck. Mit DJ Manu ab 18 Uhr.
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11: Mit Valentina Leitinger um 2:35. Tanken ist in Tirols Tälern deutlich teurer als in Innsbruck. Das zeigt jetzt eine Erhebung der Arbeiterkammer. Im Stubaital liegen die Spritpreise zum Teil bis zu 10% über dem Innsbruck-Schnitt. Ähnlich sieht es auch im Zillertal und im Ötztal aus. Die AK spricht von einem Skandal. Erklärung für diese Unterschiede gäbe es nämlich keine. Jetzt will die AK die Sache vom Ministerium und der Wettbewerbsbehörde überprüfen lassen. Auch in Tirol sind heuer besonders viele Wespen unterwegs. Das spürt unter anderem auch das Rote Kreuz, das heuer überdurchschnittlich viele Patienten mit Wespenstichen versorgen muss. Jörg Waldner vom Roten Kreuz sagt im Live-Radio-Interview.
12: Ja, wir haben durchaus eine Zunahme in den Einsatzzahlen, was die allergische Reaktionen betrifft. Im Juli eine Steigerung von etwas 5-fache gegenüber dem Vorjahr und im August nochmal fast das 10-fache gegenüber dem Vorjahr.
11: Wespen oder auch andere Insektenstiche sollten vor allem gekühlt werden, um die Schmerzen zu lindern. Bei Anzeichen einer allergischen Reaktion heißt sofort 144 wählen. Und der Flughafen Innsbruck hat jetzt ein neues Online-Portal. WebTrack heißt die Plattform, die gibt es jetzt auf der Website des Flughafens. Darüber können auf einer interaktiven Karte zum Beispiel Flugrouten beobachtet werden. Auch Lärmdaten können eingesehen werden, das soll vor allem für Anrainerinnen und Anrainer nützlich sein. 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
13: Stau in Innsbruck bei der Baustelle bei der Grasmarkt-Kreuzung in Richtung Tivoli gibt es ein Plus von 5 Minuten. Wenn ihr noch was seht, Staus und Blitzer bitte melden 0512 20 80 85. Gute Fahrt.
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9: Schönen Nachmittag, hier ist das Tirol-Wetter bei Live-Radio mit Nora Nöckler und die Ventilatoren laufen wieder.
10: Nach der Abkühlung die letzten Tage ist heute wieder richtig warm. 28 Grad messen wir in Innsbruck, 29 Grad sind es in Lienz und in Landeck. Dazu strahlt die Sonne, kaum eine Wolke stellt sich ihr in den Weg. Die nächste Abkühlung ist aber schon auf dem Weg, das zeigt die Live-Radio-Vorschau. Zuerst wird der Donnerstag noch sonnig, dann zieht es zu und es fängt an zu regnen. Auch Gewitter sind mit dabei. Am Freitag ist es generell unbeständig und auch gewittrig bei noch maximal 24 Grad. Es ist 5:05 Uhr.
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12: Mit Michael Schäder. 7,2 Millionen Euro warten heute beim Lotto auf einen neuen Besitzer oder eine neue Besitzerin. Es ist der 4. Sechsfach-Jackpot in diesem Jahr. Gespielt, aber auch gewonnen wird in allen Berufen und finanziellen Schichten, sagt uns Günther Engelhardt von den österreichischen Lotterien.
13: Es gibt Gewinnerinnen und Gewinner, die nutzen unsere Dienste des Hochgewinnbetreuers schon ab 100 oder 200.000 Euro Gewinn. Und dann gibt es Sechsergewinner, die ein paar Millionen gewinnen und dies eigentlich nicht nötig haben, weil sie einfach den Umgang mit viel Geld gewohnt sind. Also es ist alles dabei.
12: Etwa 800 bis 900.000 Österreicherinnen und Österreicher werden heute um den Sechsfach-Jackpot spielen, so die Lotterien. Tippen kann man bis spätestens 18.30 Uhr. Ein klares Versagen der Bodenpolitik lautet kurz zusammengefasst das Resümee des WWF-Bodenreports 2026. Dort wird analysiert, wie gut die Bundesländer sich darum kümmern, Boden zu schützen und Verbauung einzudämmen. Salzburg schneidet dabei mit der Note 3,1 auf der fünfteiligen Skala noch am besten ab, bekommt aber trotzdem nur die Einstufung lückenhaft. Kärnten und Oberösterreich landen ganz hinten und kassieren die insgesamt fünfmal vergebene Einstufung kritisch. Auch Justizministerin Anna Sporer meldet sich jetzt zu Wort, nachdem bekannt geworden ist, dass die Anwälte von Ex-Finanzminister Grasser mit mutmaßlich gefälschten Unterlagen die Richterin im Buwok-Prozess wegen Bestechlichkeit angezeigt haben, um das Urteil zu kippen. Sporer spricht von gezielten Angriffen auf Richter und Staatsanwälte. Das Justizministerium prüft jetzt auch mögliche dienstrechtliche Konsequenzen. Schnelles Internet an Bord gibt es ab sofort bei der Lufthansa. Dabei wird auf den Satellitendienst Starlink von Elon Musk gesetzt. Heute ist der erste Airbus damit in Frankfurt abgehoben. Bis 2029 sollen alle rund 850 Flugzeuge der Lufthansa-Gruppe, also auch die Auer, mit Starlink ausgestattet sein.
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10: Unfall passiert auf der Landesstraße zwischen Völs und Kemmerten. Die Einsatzkräfte sind bereits vor Ort. Ihr kommt wechselseitig an der Unfallstelle vorbei. B179 Fernpassstraße, Nassereit Richtung Füssen, Stau von Reute Nord bis zur Grenze und ein Plus von 10 bis 15 Minuten. Wenn ihr noch was entdeckt, Staus und Blitzer jederzeit melden unter 05 12 20 80 85. Gute Fahrt.
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10: Auf geht's durch den wärmsten Nachmittag der Woche und da haben wir gleich einen 80er, der Sommer schreit. Whitney Houston, I Wanna Dance With Somebody. Und los geht's mit aktuellem Sound von Taylor Swift.
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10: Der Lieblingssong von Taylors Papa von ihrem neuen Album. Und auch ganz viele Tirolerinnen und Tiroler lieben den. Opelite jetzt auf Live Radio.

0: Weiter durch die Wochenmitte und der Manfred aus Innsbruck startet in die Urlaubszeit.
1: Heute mache ich noch eine kleine Radlrunde, habe ich gesagt, und da muss ich mich vorbereiten, weil ich in Spanien wohne, mein Zweitwohnsitz, Costa Blanca, und das genieße ich noch, dass ich im Sommer ein bisschen verlängern.
0: Also du genießt die Berge da zum Radlfahren und dann, wenn es zu viel Berg ist, dann geht es einfach nach Spanien zum Haus, das ist ja mega cool.
1: Genau, wenn das Wetter wieder umdreht, dann sage ich ja, jetzt war wieder Zeit, dass man wieder nach Spanien geht.
0: Wobei momentan das Wetter bei uns auch top ist.
1: Absolut, ich würde sagen, Sommer sensationell gewesen, darf man nicht jammern. Ein bisschen zu trocken war es, aber jetzt hat das eh wieder umgeändert und ich glaube, wir leben in einer Luxusbuhr.
0: Absolut, Sonne wie im Süden, auch bei uns die Tiroler Seen glitzern wie das Mittelmeer, perfekt für einen Abstecher am Feierabend. Und für die letzten To-Dos im Büro geht es jetzt weiter im Live-Radio-Hitsommer. Das ist die aktuelle Meganummer von Dermot Kennedy, Funeral. 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
8: Um 3:05 dramatische Szenen in der Nacht in einem Wohnhaus in Rietz. Valentina Leitinger.
9: Durch einen Rohrbruch um 2 Uhr in der Nacht steht das Erdgeschoss plötzlich rund 15 cm unter Wasser. Auch das Abdrehen der hauseigenen Zuleitung bringt nichts, das Wasser steigt weiter. Die Feuerwehr dreht schließlich die Hauptleitung der ganzen Straße ab, dann pumpen sie die betroffenen Räume aus. Jetzt wird die betroffene Leitung repariert, Arbeiter haben noch in der Nacht zu graben begonnen. Ein 45-Jähriger attackiert gestern mehrere Menschen in Telfs. Laut einer Aussendung der Polizei befindet sich der Mann in einem psychischen Ausnahmezustand. Offenbar grundlos greift er einen 34-Jährigen und eine 60-Jährige an. Die Frau wird dabei verletzt. Beim Eintreffen der Polizei hat er versucht, auch diese zu beißen und anzuspucken. Der Mann ist ins Krankenhaus gebracht worden. Und Tirol bekommt neue Blitzer. Alle alten Radarmesser werden durch neue Geräte ersetzt. Tirol ist damit Vorreiter in ganz Österreich. Insgesamt kosten die neuen Geräte rund 400.000 Euro. Ziel ist es, Autofahrer, die zu schnell unterwegs sind, zu ahnden, um damit für mehr Sicherheit auf den Straßen zu sorgen. 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
10: Mit Nora Nöckler. Wir schauen ins Oberland auf die A12 Inntal-Autobahn Landeck Richtung Innsbruck. Da staut sich's im Baustellenbereich bei Imst und ihr braucht 5 bis 10 Minuten länger. B179 Fernpassstraße Nassereit Richtung Füssen, Stau von Reute Nord bis zur Grenze und ein Plus von 15 Minuten. Und B198 Lechtalstraße, Stau in Lech-Aschau, plant im Baustellenbereich in Richtung Reute 5 Minuten mehr ein. Staus und Blitzer bitte melden 0512 20 80 85. Gute Fahrt!
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0: schönen Nachmittag. Das ist Live-Radio von 3 bis frei. Sie sind sofort da, wenn man sich eine Cola aufmacht, das Grillfleisch herrichtet oder ein Zwetschgenkuchen auf der Terrasse isst. Ja, diese unfassbar lästigen Wespen. Heuer ist es richtig extrem. Jörg Waldner vom Roten Kreuz.
1: Ja, wir haben durchaus eine Zunahme in den Einsatzzahlen, was die allergische Reaktionen betrifft. Im Juli eine Steigerung von etwas Fünffache gegenüber dem Vorjahr und im August nochmal fast das Zehnfache gegenüber dem Vorjahr.
0: Ein dramatischer Anstieg. Was ist denn das Wichtigste, wenn jemand allergisch ist?
1: Ja, also wenn ein bekannter Allergiker ist, sollte er seine Allergieset zu Hause haben. Deswegen der Tipp oder die Empfehlung an jeden, der allergische Reaktionen hat, sich das jedenfalls ärztlich abklären zu lassen im Vorfeld und entsprechende Vorsorgemaßnahmen zu treffen. Wir haben natürlich auch entsprechendes Equipment mit, um im Bedarfsfall adäquat reagieren zu können.
0: Okay, also Allergiker immer das Set parat haben, eh klar, und sollte das mal fehlen. Und wir bekommen mit, dass jemand allergisch reagiert, dann schnell die 144 wählen. Danke auf jeden Fall ans Rote Kreuz für die Tipps und dass ihr uns so gut versorgt. Hoffen wir, dass die Wespen möglichst bald weg sind und nimmer so viel stechen möchten.

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12: Hier ist das Tirolwetter bei Live-Radio mit Nora Nöckler. Ein perfektes Sommertagerl.
13: Den ganzen Tag Sonne pur und nur ein paar wenige Wolken am Himmel. Dazu heiße Temperaturen. Wir messen aktuell 28 Grad in Innsbruck, 29 Grad sind es in Lienz und in Haiming. Die nächsten Tage kühlt es wieder ein bisschen ab. Das zeigt die Live-Radio-Vorschau. Morgen Donnerstag startet noch sommerlich mit Sonne und 29 Grad. Ab Mittag dann immer wieder Schauer und Gewitter. Übermorgen Freitag wird es schon von der Früh weg nass. Die Schauer fallen teilweise kräftig aus. Dazu maximal 24 Grad.
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12: Wir machen weiter mit den Infos zur Stunde. Es ist 5 vor 4.
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14: Mit Michael Scheder. Einkaufen ist wieder etwas günstiger geworden. Vor allem niedrigere Lebensmittelpreise haben die Inflation im Juli auf 2,8% gedrückt. Im Juni war sie noch bei 3,2%. Gedämpft hat sie jetzt vor allem die Mehrwertsteuersenkung auf einige Grundnahrungsmittel, die im Juli gestartet ist, sagt Josef Baumgartner vom WIFO.
15: Wenn man nur auf diesen Teilindex bei den Nahrungsmitteln schaut, wird die Inflationsrate dadurch für Lebensmittel um ungefähr 1,5 Prozentpunkte gesenkt. Im Vergleich zum Vorjahr sind dadurch die Nahrungsmittel sogar etwas günstiger.
14: Baumgartner gibt aber auch zu bedenken, dass die Mehrwertsteuersenkung für den Staat eine teure Maßnahme bleibt und eher Haushalte mit hohem Einkommen davon profitieren. Die Ursache für den Kabelbrand im Wiener S-Bahn-Netz beim Praterstern ist geklärt. Eine beschädigte Isolierung hat beim Wiedereinschalten des Stellwerks nach der Sommersperre einen Kurzschluss ausgelöst, heißt es heute von den ÖBB. Sabotage wird ausgeschlossen. 20 Kilometer Kabel müssen jetzt getauscht werden. Die Reparaturen werden mindestens bis zum 7. September dauern. In Spanien wütet ein neuer Großbrand, der vermutlich gelegt worden sein dürfte. In der Provinz Casares im Westen des Landes sind über 2000 Hektar Wald abgebrannt. Rund 700 Menschen sind in Sicherheit gebracht worden. Bessere Nachrichten gibt es bei den zwei anderen großen Bränden in Andalusien und Aragonien. Da entspannt sich die Lage. 7,2 Millionen Euro warten heute beim Lotto auf einen neuen Besitzer oder eine neue Besitzerin. Es ist schon der 4. Sechsfach-Jackpot in diesem Jahr und gespielt, aber auch gewonnen wird in allen Berufen und finanziellen Schichten, wie die Statistik der Lotterien zeigt. Etwa 800 bis 900.000 Österreicherinnen und Österreicher werden um den Sechsfach-Jackpot heute spielen. Bis 18.30 Uhr kann man Tipps abgeben.
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13: Zwei Staupunkte aktuell. Auf der B179 Fernpassstraße, Nassereit Richtung Füssen, Stau von Reute Nord bis zur Grenze und ein Plus von 10 bis 15 Minuten. B198 Lechtalstraße, Stau in Lech-Aschau, plant im Baustellenbereich in Fahrtrichtung Reute 5 bis 10 Minuten mehr ein. Wenn ihr noch was seht, Staus und Blitzer bitte melden 0512 20 80 85. Vielen Dank und gute Fahrt.
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13: Ja, hallo.
16: Hitsommer. Ja, ich sehe genau meinen Geschmack. 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
13: Gleich 16 Uhr, fast 30 Grad auf der Temperaturanzeige. Und von uns gibt's 4 Hits nonstop. Genau das ist der Live Radio Hitsommer.

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5: Hier ist das Tirolwetter bei Live-Radio mit Nora Nöckler. Perfektes Badewetter heute. Nach der Arbeit einen Sprung ins Wasser am See oder im Schwimmbad geht sich auf jeden Fall aus. Die paar Quellwolken können uns dann nichts anhaben. Es ist richtig warm. In Innsbruck und in Mayrhofen messen wir 28 Grad, in Roppen sind es 29 Grad. Die Live-Radio-Vorschau zeigt, morgen Donnerstag ist unbeständig. Bis Mittag gibt es noch einige Sonnenstunden. Am Nachmittag immer wieder Regen und Gewitter. Dazu gehen sich noch 29 Grad aus. Der Freitag ist dann generell nass. Die Temperaturen erreichen noch maximal 24 Grad.
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5: Es ist kurz vor 16:30 und in Lienz ist eine Drogenplantage aufgeflogen. Valentina Leitinger.
6: Mehr oder weniger durch Zufall. Polizisten haben eigentlich wegen eines Auftrags von der Behörde bei einem 33-Jährigen geläutet. Dabei ist ihnen allerdings starker Cannabisgeruch aufgefallen. In der Wohnung finden die Polizisten dann eine Plantage und Cannabis mit einem Straßenverkaufswert von mehreren tausend Euro. Auch eine Luftdruckpistole und Messer stellen die Beamten sicher, obwohl gegen den Osttiroler bereits ein Waffenverbot besteht. Jetzt setzt es Anzeigen. Ein 63-Jähriger ist bei einem Forstunfall am Großfolderberg von einem Baum getroffen worden. Der Mann hat heute früh mit der Seilwinde eines Traktors einen Baum in Richtung Straße gezogen. Der Baum verkeilt sich kurz und löst sich dann wieder mit einem solchen Schwung, dass er gegen den Mann geschleudert wird. Sein 55-jähriger Arbeitskollege informiert die Einsatzkräfte, er wird verletzt mit dem Hubschrauber ins Krankenhaus Hall geflogen. Und in St. Anton am Arlberg steigt die Vorfreude. Hobbysportler und Profis stellen sich Ende August dem sogenannten Wadelbeißer. Der Hindernislauf findet heuer zum dritten Mal statt und ist dieses Jahr so international besetzt wie noch nie. Teilnehmerinnen und Teilnehmer aus 12 Nationen sind mit dabei. 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
5: B179 Fernpassstraße Nassereit Richtung Füssen, Stau von Reute Nord bis Füssen und ein Plus von 20 Minuten. Und den Feierabendverkehr spüren wir jetzt in den Stadtgebieten von Innsbruck und Hall, plant da in den üblichen Staupunkten 5 bis 10 Minuten mehr ein. Staus und Blitzer jederzeit melden unter 05 12 20 80 85.
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0: Olivia Rodrigo bei Live Radio von 3 bis 3. Und wenn es wirklich wichtig ist, dann geht's direkt ins Live Radio Verkehrszentrum. Zu Kollegin Nora Nöckler.
1: Unfall passiert auf der A12 Inntal-Autobahn Innsbruck Richtung Kufstein im Amrasser-Tunnel. Die Unfallfahrzeuge stehen auf der Ausfahrtsspur. Die Spur ist aktuell gesperrt. Ihr kommt langsam vorbei, aber es gibt schon Stau bis vorm Tunnel. Wir halten euch auf jeden Fall weiter auf dem Laufenden.
0: Das nächste Update von Tirolstraßen gibt's dann wie gewohnt um 5 vor 5.

0: Schönen Nachmittag mit Live-Radio. Die Sonnenbrille ist drauf und wir spazieren ganz cool weiter Richtung Feierabend mit Bibi Rexha gleich. Und davor machen wir noch einen Abstecher zu unseren Frühstartern. Morgen wird's richtig lustig.
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10: Schönen Nachmittag, hier ist das Tirolwetter bei Live-Radio mit Nora Nöckler. Das ist der wärmste Tag der Woche.
11: 28 Grad messen wir noch in Innsbruck und in Jenbach, 29 Grad sind es in Landeck. Dazu ist es schön sonnig, ab und zu wird die Sonne aber auch von der ein oder anderen Wolke verdeckt. Auch der Wind mischt jetzt in den Tälern ein bisschen mit. Die Live-Radio-Vorschau zeigt, morgen Donnerstag startet mit Sonne und 29 Grad, ab Mittag ist es unbeständig, da gibt es immer wieder Schauer und Gewitter. Am Freitag kühlt es wieder ab, maximal 24 Grad werden es da. Schauer und Gewitter sind schon am Vormittag mit dabei und werden im Laufe des Tages heftiger.
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10: 5 vor 5.
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14: Mit Michael Schäder. Ab dem nächsten Jahr hat Österreich einen Sitz im Sicherheitsrat der Vereinten Nationen und damit die Möglichkeit, sich auf hohem internationalen Niveau einzubringen. Heute am Welttag der humanitären Hilfe appellieren deswegen mehrere Nichtregierungsorganisationen an die Regierung. Der Geschäftsführer des Arbeiter-Samariter-Bundes Andreas Barlog fordert,
15: die Einhaltung des humanitären Völkerrechts zu pochen und auch deren Umsetzung zu überwachen. Dazu zählt natürlich auch das Recht auf Nahrung. Also Aushungern als Kriegsmethode muss wirksam verfolgt werden. Und darüber hinaus sollte man auch ein rechtsverbindliches Instrument für den Einsatz autonomer Waffensysteme vorantreiben.
14: 2 Jahre lang hat Österreich dafür Zeit. Der Rat besteht aus 15 Mitgliedern. 5 davon haben einen ständigen Sitz und können Entscheidungen mit einem Veto blockieren. Eine Fläche von etwa 9 Fußballfeldern verschwindet in Österreich täglich unter Beton und Asphalt. Das zeigt der aktuelle WWF-Bodenreport. Salzburg schneidet von allen Bundesländern noch am besten ab, Schlusslicht ist Oberösterreich. Aber kein einziges der 9 Bundesländer tut genug für den Bodenschutz, kritisiert der WWF und fordert von Bund und Ländern verbindliche Ziele zu definieren. Die geplante Erdgasfernleitung WAG Loop 1 im nördlichen Mühlviertel ist genehmigt worden. Das bestätigt Umwelt- und Klimalandesrat Stefan Kaineder von den Grünen. Die rund 40 Kilometer lange Leitung zwischen Bad Leonfelden im Bezirk Urfahr-Umgebung und Oberkappel im Bezirk Rohrbach soll künftig Gas aus dem Westen effizienter nach Österreich befördern. Sie soll auch beim Wasserstoff eine Rolle spielen. Schnelles Internet an Bord gibt es ab sofort bei der Lufthansa. Dabei wird auf den Satellitendienst Starlink von Elon Musk gesetzt. Heute ist der erste Airbus damit in Frankfurt abgehoben. Bis 2029 sollen alle rund 850 Flugzeuge der Lufthansa-Gruppe, also auch die Auer, mit Starlink ausgestattet sein.
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11: Gute Nachrichten für die A12 Inntal-Autobahn Kufstein Richtung Innsbruck. Nach dem Unfall im Amrasser-Tunnel ist die Fahrbahn jetzt wieder frei. Auch der Stau löst sich auf, aktuell sind es noch 5 Minuten. Ins Außerfern auf die B179 Fernpassstraße, Nassereit Richtung Füssen. Stau von Reute Nord bis Füssen und ein Plus von 25 Minuten. Und den Feierabendverkehr spüren wir jetzt in den Stadtgebieten von Innsbruck und Hall, plant an den üblichen Staupunkten 5 bis 10 Minuten mehr ein. Und Stau am Aachensee über den Karsbach in Fahrtrichtung Wiesen braucht ihr im Bereich der Baustelle aktuell 5 bis 10 Minuten länger. Staus und Blitzer bitte melden 0512 20 80 85.
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10: Weiter durch den Nachmittag mit 4 am Stück.

0: Sachen gibt's, da glaubt man nicht, dass es sie gibt, bis man sie dann hört. Schönen Nachmittag mit Live-Radio von 3 bis frei. Liam Poberschnik aus Reutte hat als erster Tiroler den Ärmelkanal durchquert. Schwimmend, ja, von England bis Frankreich, über 40 Kilometer in 16 Stunden nonstop. Heute früh ist er bei uns gewesen und hat ein bisschen erzählt, zum Beispiel, wie er das mit dem Essen gemacht hat.
1: Alle 45 Minuten circa habe ich so kleine Feeds bekommen mit Kohlenhydrat, Getränken und Bananen, Pfirsich, Keksen und solche Sachen. Ja. Ich habe quasi mich nach ein paar Stunden im Schwimmen habe ich mich schon übergeben müssen, weil man einfach extrem schlecht war. Mein Magen und mein Darm, die waren nicht so überzeugt von der ganzen Angelegenheit.
0: Unvorstellbar, dass der Körper das generell packt. Und als wäre das noch nicht genug, über nette Begegnungen im Wasser gibt es auch noch was.
1: Ein Kollege von mir, der fast neben mir geschwommen ist mit seinem eigenen Boot, der hat einen ganz, ganz kleinen Hai gesehen, so einen Zwerghai. Genau, und am Tag, nachdem ich geschwommen bin, hat man anscheinend einen Okra im Ärmelkanal gesehen. Da war ich auch ganz froh, dass ich am Tag davor geschwommen bin. Ich bin persönlich nur Quallen begegnet.
0: Es ist so zach, nur Quallen, sagt er. Liam Poberschnik, krasser Typ. Hut ab für diese Aktion. Ich werde es dir sicher nicht nachmachen.

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1: Hier ist das Tirolwetter bei Live Radio mit Nora Nöckler. Es geht durch einen sonnigen Nachmittag.
2: Auch ein paar Wolken und ein bisschen Wind sind mit dabei. Dazu warme Temperaturen. 26 Grad messen wir in Kössen, 27 Grad sind es in Innsbruck und noch 28 Grad in Imst. In der Nacht sinken die Temperaturen auf 18 bis 13 Grad. Die Live-Radio-Vorschau zeigt, zuerst wird der Donnerstag noch sonnig, dann zieht es zu und es fängt an zu regnen. Auch Gewitter sind mit dabei. Es gibt noch bis zu 30 Grad. Am Freitag ist es generell unbeständig und auch Gewitter bei bis zu 25 Grad.
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1: Nach Jahrzehnten gibt's jetzt Gewissheit, Valentina Leitinger.
5: Ein Innsbrucker Vermisstenfall ist nach 35 Jahren endlich geklärt. In einer Schotterreise in der Nähe der vorderen Brandjochspitze hat ein Wanderer menschliche Knochen gefunden. Tirol-Reporter Andreas Leich.
6: Das war bereits im Juni. Weil anfangs nicht klar war, ob die Knochen von einem Mensch oder einem Tier stammen, hat sie die Gerichtsmedizin untersucht. Jetzt steht fest, dass es sich um die sterblichen Überreste eines abgängigen Mannes handelt. Der damals 22-jährige Italiener ist im Jahr 1991 als vermisst gemeldet worden. Eine große Suche war damals erfolglos. Die genaue Todesursache hat sich nicht mehr feststellen lassen. Hinweise auf Fremdverschulden gäbe es laut Polizei aber nicht.
5: Schlägerei in Seefeld. In der Nacht von gestern auf heute geraten drei Männer zwischen 40 und 49 Jahren alt in einem Lokal aneinander. Zwei von ihnen werden verletzt. Einer wird von der Rettung ins Krankenhaus Hall, der andere in die Klinik nach Innsbruck gebracht. Der Grund für den Streit ist noch unklar. Die Ermittlungen laufen. Und Magdalena Pellin ist Lehrling des Monats. Die 19-jährige Wattnerin macht eine Lehre zur Informationstechnologin. Die Jury hat sie mit ihrem Wissen überzeugen können. Im Rahmen einer feierlichen Ehrung ist sie jetzt ausgezeichnet worden. 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
2: B177 Seefelder Straße, Fahrtrichtung Seefeld. Zwischen dem Zirler Berg und Seefeld steht ein defekter BKW mit einem Anhänger. Fahrt in diesem Bereich besonders vorsichtig. B179 Farnbachstraße, Nassereit Richtung Füssen, Stau von Reute Nord bis Füssen und ein Plus von 15 Minuten. Und B182 Brennerstraße, Stau zwischen Matrei und Steinach, im Bereich der Baustelle gibt es ein Plus von 5 bis 10 Minuten. Und den Feierabendverkehr spüren wir in den Stadtgebieten von Innsbruck und St. Johann, plant an den üblichen Staupunkten 5 bis 10 Minuten mehr ein. Staus und Blitzer jederzeit melden unter 050 12 20 80 85.
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0: Und jetzt neu dabei bei Live Radio. Die aktuelle von
1: Tiffany Harris, Vertigo.
0: Neu dabei bei Live Radio.

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11: Hier ist das Tirolwetter bei Live Radio mit Nora Nöckler und da können wir noch ein bisschen Sonne tanken.
20: Noch überwiegt der Sonnenschein. Im Laufe des Abends ziehen dann dichtere Wolken durch. Vereinzelt kann es da auch nass werden. Die Tiefstwerte in der Nacht sinken auf 18 bis 13 Grad. Die aktuellen Temperaturen 27 Grad in Kufstein, 28 Grad in Innsbruck und auch in Ötz. Die nächsten Tage kühlt es wieder ein bisschen ab. Das zeigt die Live Radio Vorschau. Morgen Donnerstag startet noch sommerlich mit Sonne und 29 Grad. Ab Mittag dann immer wieder Schauer und Gewitter. Übermorgen Freitag wird es schon von der Früh weg nass. Die Schauer fallen teilweise kräftig aus, dazu maximal 24 Grad.
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11: Und weiter geht's mit den wichtigsten Infos. Es ist 5 vor 6.
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22: Mit Michael Schäder. Über 2400 Kinder und Jugendliche sind letztes Schuljahr suspendiert worden. Das sind um rund 250 mehr als im Jahr davor. Ab Herbst kommt jetzt eine verpflichtende Suspendierungsbegleitung für Schülerinnen und Schüler. Das soll den Jugendlichen, die vom Unterricht ausgeschlossen werden, helfen, dann wieder leichter in den Schulalltag zurückzufinden. Die Sprecher der AHS-Direktorin Isabella Zins findet das gut.
23: Wenn sie in dieser Phase nicht mehr in die Schule gehen dürfen, eine Zeit lang, sei es jetzt 3 oder 4 Wochen, dass sie dann auch sowohl fachlich als auch psychologisch eine Begleitung haben. Also das ist sicher eine gute Sache. Wie es dann organisatorisch im Detail ausschaut, das wird dann natürlich noch ein bisschen herausfordernd, wer dann diese Organisation übernimmt.
22: Aus Ihrer Sicht braucht es aber vor allem mehr Personal, das schon im Unterricht unterstützt, damit es gar nicht erst zu Suspendierungen kommt, sagt Zins weiter. Im Streit um die Dürrehilfen für Bauern gibt es weiter nichts Neues. Auch für ein neues Klimagesetz gibt es keine Lösung. SPÖ und NEOS knüpfen die Hilfen an das Klimagesetz, dagegen sperrt sich aber der Wirtschaftsflügel der ÖVP, vor allem wegen des Ziels der Klimaneutralität bis 2040. Auch Wirtschaftskammer und Industriellenvereinigung sind dagegen. Wann die Verhandlungen weitergehen, ist offen. Ordentlich sparen können Eltern beim Kauf der Schulartikel für ihre Kinder, wenn sie gezielt nach Aktionen suchen. Die Arbeiterkammer hat sich die Preise genauer angeschaut und beim Warenkorb für Volksschul-Erstklässler liegt der Preisunterschied zwischen den günstigsten Produkten und Markenware bei über 70 Euro. Am größten ist der Unterschied bei Farbstiften. Hier lassen sich bis zu 21 Euro sparen. Die US-Weltraumbehörde NASA hat neue Aufnahmen von jenem Krater veröffentlicht, der ein 4 Tonnen schweres Schrottteil einer SpaceX-Rakete vor 2 Wochen auf dem Mond hinterlassen hat. Der Krater ist rund 18 Meter breit und knapp 3 Meter tief. Die Raketenstufe war seit Anfang 2025 im All unterwegs und ist unbeaufsichtigt auf Kollisionskurs mit dem Mond geraten.
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20: B179 Fernpassstraße, Nassereit Richtung Füssen, Stau von Reute Nord bis Füssen und ein Plus von 10 bis 15 Minuten. B182 Brennerstraße, Stau zwischen Matrei und Steinach, im Bereich der Baustelle braucht ihr 5 bis 10 Minuten länger. Und bitte nicht zu schnell, die neuesten Blitzer für Tirol nur hier bei uns auf Live-Radio. Von Vomper Bach Richtung Vomp Autobahnauffahrt wird bei Postlogistik der 50er kontrolliert. Danke Stefan fürs Melden. Wenn ihr noch was seht, Staus und Blitzer bitte melden. 05 12 20 80 85. Gute Fahrt.
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11: Schönen Abend.
27: Hier ist der Daniel aus der schönen Schweiz und ich wünsche allen Tirolern einen schönen Abend.
11: Was macht der Daniel aus der Schweiz heute noch?
27: Nach Rosenheim fahren und dort hoffentlich, aber sehr wahrscheinlich ein paar schöne Tage verbringen.
11: Fein, und dann wieder zurück in die Schweiz.
27: Ja, so ist der Plan.
11: Okay, bei unserem Plan jetzt Loy One Republic, Jonas Blue und Sabrina Carpenter.

0: Live-Radio von 3 bis frei. Wir sind dabei, ob noch bei der letzten Schwimmrunde am See oder hier.
1: Also ich dachte mir jetzt ein kühles Bier aufmachen und mich noch auf die Terrasse sitzen.
0: Gute Idee, feinen Abend. Und wir haben jetzt noch die besten Tipps für eure Freizeit.
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3: 25 Jahre Sommertheater Kitzbühel. Mit Rent a Friend kommt die Komödie des Sommers auf die Bühne. Noch bis diesen Freitag im Konzertsaal der Landesmusikschule Kitzbühel. Alle Infos unter sommertheater-kitzbühel.at. Der 5. Alpenzoolauf. Am kommenden Sonntag wird für den Artenschutz gelaufen. Los geht's um 9 Uhr. Anmelden online auf innsbruckläuft.com. Und Zamm in den Feierabend. Am 27. August beim Afterwork Sundowner am Marktplatz in Innsbruck. Mit DJ Manu ab 18 Uhr.
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1: 6:35, hier ist das Tirolwetter bei Live-Radio mit Nora Nöckler. Abendessen gibt's heute auf der Terrasse draußen.
2: Und den Abend gemütlich in der Sonne ausklingen lassen. Es ist schön sonnig und noch fein warm. Im Laufe der Nacht zieht's dann zu. Stellenweise kann es da auch ein bisschen nass werden. Die Temperaturen sinken auf 18 bis 13 Grad. Die Live-Radio-Vorschau zeigt, morgen Donnerstag ist unbeständig. Bis Mittag gibt's noch einige Sonnenstunden. Am Nachmittag immer wieder Regen und Gewitter. Dazu gehen sich noch 29 Grad aus. Der Freitag ist dann generell nass. Die Temperaturen erreichen noch maximal 24 Grad.
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1: Fieser Betrug im Bezirk Schwarz, Valentina Leitinger.
4: Eine Frau verliert über 10.000 Euro an eine Online-Bekanntschaft. Sie lernt im Juni über eine Dating-App einen Mann kennen, der überredet sie dazu, auf einer Online-Plattform in Bitcoins zu investieren. Auf der vermeintlichen Investment-Plattform werden ihr hohe Gewinne versprochen, ausbezahlt wird aber nichts. Als die Bekanntschaft noch mehr Geld fordert, geht die 39-Jährige zur Polizei. Unfall in Lienz. Durch einen Sekundenschlaf verliert gestern Vormittag ein 59-jähriger Motorradfahrer auf der Drautalstraße die Kontrolle über sein Fahrzeug. Er kommt von der Fahrbahn ab und prallt gegen einen hervorstehenden Kanaldeckel. Gemeinsam mit seiner Beifahrerin wird er auf den Boden geschleudert. Die beiden Verletzten werden von der Rettung ins Krankenhaus Lienz gebracht. Und der Flughafen Innsbruck hat jetzt ein neues Online-Portal. WebTrack heißt die Plattform, die gibt es jetzt auf der Website des Flughafens. Darüber können auf einer interaktiven Karte zum Beispiel Flugrouten beobachtet werden. Auch Lärmdaten können eingesehen werden, das soll vor allem für Anrainerinnen und Anrainer nützlich sein. 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
2: Einen Staupunkt haben wir aktuell und zwar auf der B179 Fernpassstraße Nassereit Richtung Füssen, Stau von Reute Nord bis Füssen und ein Plus von 10 bis 15 Minuten. Wenn ihr noch was seht, Staus und Blitzer jederzeit melden. 0512 20 80 85. Gute Fahrt.
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0: Live-Radio am Mittwochabend und jetzt tun wir was fürs Hirn, aber was Nettes, Einfaches. Wir spielen jetzt eine Runde Stadtland irgendetwas Feierabend Edition. Kandidatin heute meine liebe Kollegin, die Nora Nöckler. Buchstabe ist das A. Bist du bereit?
1: Ja, natürlich.
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0: Ein Feierabendgetränk.
1: Aperol.
0: Aktivität am Abend.
1: Auf die Couch chillen.
0: Eine Einschlafhilfe.
1: Augenmaske.
0: Hm. Ein Abendritual.
1: Abschminken.
0: Mhm. Und ein Snack zum Fernsehen.
1: Austern.
0: Was ist denn bei dir daheim los mit dem Fernsehen? Gibt's Austern zum Film schauen? Okay, ja, jeder wie er will, wir belassen es jetzt dabei. Ich glaube, 30 Sekunden waren noch gar nicht um. Aber macht's doch auch ihr mal mit. 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
17: Es ist 5:05. Hier ist das Tirolwetter bei Live-Radio mit Nora Nöckler. Die letzten Sonnenstrahlen genießen. Im Laufe des Abends ziehen immer mehr Wolken ins Land. In der Nacht kann es auch örtliche Schauer und Gewitter geben. Die Tiefstwerte sinken auf 18 bis 13 Grad. Aktuell messen wir noch 27 Grad in Innsbruck, in Epps und in Roppen. Die Live-Radio-Vorschau zeigt, morgen Donnerstag startet mit Sonne und 29 Grad. Ab Mittag ist es unbeständig, da gibt es immer wieder Schauer und Gewitter. Am Freitag kühlt es wieder ab. Maximal 24 Grad werden es da. Schauer und Gewitter sind schon am Vormittag mit dabei und werden im Laufe des Tages heftiger.
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18: Mit Michael Scheder.
8: Ab Herbst kommt eine verpflichtende Suspendierungsbegleitung für Schülerinnen und Schüler. Das soll Schülern, die vom Unterricht ausgeschlossen werden, helfen, dann wieder leichter in den Schulalltag zurückzufinden. Die Sprecherin der AHS-Direktoren Isabella Zins findet das gut, sagt aber auch, es braucht mehr Supportpersonal an den Schulen.
18: Da sind wir in Österreich ja wirklich auch ziemlich hinten nach, dass man es gar nicht so weit kommen lässt, dass man sozusagen, wenn in Klassen schwierige Situationen da auftreten, die eine Lehrkraft mit der ganzen Klasse und einem schwierigen Kind oder Jugendlichen nicht handeln kann, dass man da sofort eigentlich Unterstützung hat und innerhalb der Schule schon reagieren kann.
8: Über 2400 Schüler sind letztes Jahr suspendiert worden. Das sind um 250 mehr als im Jahr davor. Auch Justizministerin Anna Sporer meldet sich jetzt zu Wort, nachdem bekannt geworden ist, dass die Anwälte von Ex-Finanzminister Grasser mit mutmaßlich gefälschten Unterlagen die Richterin im Buboc-Prozess wegen Bestechlichkeit angezeigt haben, um das Urteil zu kippen. Sporer spricht von gezielten Angriffen auf Richter und Staatsanwälte. Das Justizministerium prüft jetzt auch mögliche dienstrechtliche Konsequenzen. Die heimische Tourismuswirtschaft ist mit der Sommersaison zufrieden. Laut einer Befragung von 600 Betrieben sind 8 von 10 positiv gestimmt. Zu kämpfen haben sie aber mit den steigenden Kosten. Ein Drittel meldet weniger Ertrag als im Vorjahr. Positiv ist, mit rund 260.000 Beschäftigten arbeiten so viele Menschen wie nie zuvor in der Branche, heißt es von der Wirtschaftskammer. Magic Mushrooms bringen das Gehirn nicht einfach nur durcheinander, sondern öffnen es für neue Eindrücke. Das zeigt eine neue Studie mit Beteiligung der Uni Zürich. Ein bestimmter Wirkstoff lässt das Gehirn stärker auf die aktuelle Umgebung reagieren, statt auf gewohnte Muster. Das könnte laut den Forschern erklären, warum Psychedelika bei der Therapie von Depressionen so gut wirken können.
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17: Es geht staufrei durch den Abend. Eure Staus und Blitzer jederzeit melden unter 0512 20 80 85. Gute Fahrt!

0: Morgen, prominenter Besuch bei uns in der Show. Der Bürgermeister von Tirol kommt. Hi, Veiti und Lea, da eure Live-Radio-Frühstarter.
1: Servus, interessant.
0: Daniel Federspiel aus Imst, selbst ernannter Bürgermeister von Tirol, hat ja letztes Jahr den Ötztaler Radmarathon gewonnen. Und hat gesagt, wenn ich gewinne, dann bin ich der Bürgermeister von Tirol.
1: Ja, ihr Radlfahrer, ihr habt schon alle so ganz einen leichten, naja.
0: Sag au.
1: Hast du jetzt zugesagt.
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11: Es ist gleich 7:55. Hier ist das Tirolwetter bei Live-Radio mit Nora Nöckler. Der schönste Tag der Woche geht zu Ende. Es ist immer noch sonnig und fein warm. Wir messen 25 Grad in Innsbruck, in Erl und in Haiming. In der Nacht überwiegen die Wolken. Vereinzelt kann es da auch regnen oder gewittern. Die Temperaturen sinken auf 18 bis 13 Grad. Die Live-Radio-Vorschau zeigt, zuerst wird der Donnerstag noch sonnig, dann zieht es zu und es fängt an zu regnen. Auch Gewitter sind mit dabei. Es gibt bis zu 30 Grad. Am Freitag generell unbeständig und auch gewittrig bei bis zu 25 Grad.
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12: Mit Valentina Leitinger. Ich muss zu Dr. Viola. Seit mittlerweile 5 Jahren bekommen Gewaltbetroffene mit diesem Satz an der Innsbrucker Klinik Unterstützung. Seit 2 Jahren gibt es auch das dazugehörige Kompetenzzentrum Gewaltambulanz. Das Angebot wird gut angenommen. Im Vergleich zum Vorjahr sind die Patientenzahlen bereits um 30% gestiegen. Für die Zukunft braucht es aber vor allem eins, mehr Personal. Patrick Zechner, Pflegeleiter der Gewaltambulanz.
13: Ich glaube, was unser Wunsch einfach ist, ist, dass wir die Qualität der Betreuung und Behandlung dieser Personen weiterhin aufrechterhalten können, aber natürlich auch die klare Aussage, dass wir, wenn die Zahlen weiter so steigen, mehr personelle Ressourcen in jedem Bereich der Gewaltambulanz einfach dringend benötigen.
12: Ein 63-Jähriger ist bei einem Forstunfall am Großfolderberg von einem Baum getroffen worden. Der Mann hat heute früh mit der Seilwinde eines Traktors einen Baum in Richtung Straße gezogen. Der Baum verkeilt sich kurz und löst sich dann wieder mit einem solchen Schwung, dass er gegen den Mann geschleudert wird.

0: Ein 55-jähriger Arbeitskollege informiert die Einsatzkräfte, er wird verletzt mit dem Hubschrauber ins Krankenhaus Hall geflogen. Und Tirol bekommt neue Blitzer. Alle alten Radarmesser werden durch neue Geräte ersetzt. Tirol ist damit Vorreiter in ganz Österreich. Insgesamt kosten die neuen Geräte rund 400.000 Euro. Ziel ist es, Autofahrer, die zu schnell unterwegs sind, zu ahnden, um damit für mehr Sicherheit auf den Straßen zu sorgen. 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
2: Unfall passiert auf der B189 Mieminger Straße bei Zelfs West. Die Einsatzkräfte sind bereits vor Ort. Ihr werdet wechselseitig an der Unfallstelle vorbeigeleitet. Wenn ihr noch was entdeckt, Staus und Blitzer jederzeit melden. 0512 20 80 85. Gute Fahrt!
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1: 25 Jahre Sommertheater Kitzbühel. Mit Rent a Friend kommt die Komödie des Sommers auf die Bühne. Noch bis diesen Freitag im Konzertsaal der Landesmusikschule Kitzbühel. Alle Infos unter sommertheater-kitzbühel.at. Der 5. Alpenzoolauf. Am kommenden Sonntag wird für den Artenschutz gelaufen. Los geht's um 9 Uhr. Anmelden online auf innsbruckläuft.com. Und Sam in den Feierabend. Am 27. August beim Afterwork Sundowner am Marktplatz in Innsbruck. Mit DJ Manu ab 18 Uhr.
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14: Hier ist das Tirolwetter bei Live-Radio mit Nora Nöckler. Es ist Punkt 5 vor 8. Es kann heute noch nass werden. Aktuell ist aber noch sonnig und warm mit 25 Grad in Innsbruck, in Kufstein und in Haiming. In der Nacht sinken die Temperaturen auf 18 bis 13 Grad. Da mischen dann immer dichtere Wolken mit. Stellenweise kann es regnen oder gewittern. Die nächsten Tage kühlt es wieder ein bisschen ab. Das zeigt die Live-Radio-Vorschau. Morgen Donnerstag startet noch sommerlich mit Sonne und 29 Grad. Ab Mittag dann immer wieder Schauer und Gewitter. Übermorgen Freitag wird es schon von der Früh weg nass. Die Schauer fallen da teilweise kräftig aus. Dazu maximal 24 Grad.
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15: Mit Michael Schäder. Österreich hat noch nie eine Trockenheit erlebt wie aktuell. Das kann man derzeit auch sehen, wenn man in den Wald geht, sagt uns Stefan Schörkhuber von den Bundesforsten.
16: Ja, die außergewöhnliche Trockenheit setzt unseren Wäldern sicher zu und setzt sie unter Druck. Wenn man in den Wald schaut, sieht man es auch oft. Man sieht im Sommer oft Bilder, wie wir sie vielleicht von einem Herbstwald kennen. Die Blätter verfärben sich teilweise und werden auch frühzeitig sogar abgeworfen. Das heißt, unsere Bäume stehen unter starkem Trockenstress.
15: Deswegen wird aktuell wieder viel daran geforscht, wie man den Wald klimafitter machen kann. Etwa durch neue Baumarten wie die Libanon-Zeder, die die Hitze besser aushalten. Kurzes Durchschnaufen beim Thema Teuerung. Lebensmittel sind ein bisschen billiger geworden, weil die Regierung die Mehrwertsteuer auf einige Grundnahrungsmittel gesenkt hat. Das hat dazu geführt, dass die Inflation im Juli bei 2,8% gelegen ist. Im Juni waren es noch 3,2%. Treibstoff auf der anderen Seite hat die Inflation angetrieben. Der Mann, der in der Nacht auf gestern in Kumberg in der Nähe von Graz seine eigene 8-jährige Tochter erstochen hat, hat das Verbrechen heute gestanden. Er hat der Polizei gesagt, dass Streitereien mit seiner Partnerin dazu geführt haben, dass er sich umbringen wollte und da wollte er das Mädchen mitnehmen. Er hat sie mit einem Messer so schwer am Hals verletzt, dass sie verblutet ist. Der LASK ist heute in der Champions League Quali in Schottland im Einsatz. Die Linzer kämpfen gegen Celtic Glasgow darum, erstmals in die Ligaphase einzuziehen. Für das Hinspiel erwartet die Linzer eine spektakuläre Kulisse. Die Celtic-Fans gelten als ziemlich lauter Haufen. Ankick ist um 21 Uhr.
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14: Es geht staufrei durch den Abend. Gute Fahrt!

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